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0: Lady Gaga auf Südtirol 1. Einen schönen guten Morgen. Südtirol 1 hier um 10 vor 6.
1: 5 Verletzte und große Schäden durch Murenabgang im Iran. Weitere Gewitter drohen durch Hitzewelle, auch in Italien. Heute wird es noch einmal richtig heiß. Ich bin Sabrina Fleischmann, guten Morgen.
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1: Nach der Hitze haben sich gestern heftige Gewitter entladen und zu Überschwemmungen und Murenabgängen geführt. Am heftigsten getroffen hat es Meran. Dort ist der Weißblatterbach bei Sinig über die Ufer getreten und hat Häuser und Höfe vermurrt. Die Bewohner wurden mit einem Hubschrauber in Sicherheit gebracht. Insgesamt mussten in Meran und Hafling rund 70 Menschen evakuiert werden. 5 wurden mit leichten Verletzungen ins Krankenhaus eingeliefert. Außerdem wurden mehrere Autos von der Geröll- und Schlammlawine mitgerissen. Die Mure hatte sich auf der Straße nach Hafling gelöst und dann den Bach verlegt. Mehrere Straßen sind noch gesperrt, unter anderem die Umfahrung von Sinig nach Schenna, die Romstraße in Untermais und die Straße nach Hafling. Noch gestern Abend wurde mit Sicherungsarbeiten begonnen, denn heute könnte es wieder Gewitter geben. Auch im Finchgau haben Unwetter gewütet und die Feuerwehren und den Straßendienst auf Trab gehalten. Die Staatsstraße bei Schluderns musste vorübergehend nach einem Murenabgang gesperrt werden. Zum Teil sind auch Züge ausgefallen. Außerdem wurden Keller und Garagen unter Wasser gesetzt. Eine Mure hat auch die Straße ins Pfossental in Schnalz getroffen. In Göflern hat ein Blitz einen Waldbrand am Berg ausgelöst und in Kaltern hat es am Abend gehagelt. Während es hier bei uns etwas abgekühlt hat, leidet der Rest von Italien weiter unter der Hitze. In Turin wurde in der Nacht eine Höchsttemperatur von über 27 Grad gemessen. Das ist der höchste Wert seit Beginn der Messungen. In vielen Städten wird auch heute wieder die 40-Grad-Marke geknackt. Unter anderem in Mailand, Florenz, Rom und Neapel. Danach wird es auch im restlichen Italien ein wenig abkühlen, allerdings nach heftigen Gewittern. Sie können Hagelsturm und Starkregen mit sich bringen. Kommen wir noch zur Fußball-Weltmeisterschaft. Die Gruppenphase ist vorbei und das heißt, wer jetzt verliert, fliegt raus. Am Abend hat es das erste 16-Finalspiel gegeben. Kanada hat Südafrika mit 1:0 geschlagen. Damit hat Kanada zum ersten Mal in seiner Geschichte das Achtelfinale einer Fußball-WM erreicht. Heute Abend geht's weiter. Deutschland trifft auf Paraguay und Brasilien auf Japan.
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0: Da ist glatt sowas wie etwas frischere Luft. Das sind wir ja gar nicht mehr gewohnt, wie wir in Tochter.
3: Es hat abgekühlt. Wir sind knapp den Tropennächten über 20 Grad entkommen. Zum Beispiel in Bozen hat es jetzt 19 Grad, in Laas 16, in Völz am Flern 17 und in Rittenau 13 Grad. Im Wipptal gehen die Temperaturen mit heute zurück bei maximal 29 Grad. Im Ätschtal bleibt es hitzig bei bis zu 36 Grad. Es wird aber wieder wechselhaft. Am Vormittag schon können Regenschauer von den Dolomiten Richtung Arendal ziehen. Am Nachmittag ist dann mit starken Gewittern zu rechnen. Wie schon gestern wird es wohl auch heute die Meraner Gegend und den Finchgau treffen.
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3: Die heftigen Gewitter von gestern haben ihre Spuren hinterlassen. Es gibt noch Straßensperren nach Muren. In Schenna ist ab dem Kreisverkehr bei Rametz bis Sinig die Straße gesperrt. Dann in Untermais ist die Sinigbachstraße gesperrt. Weiter in Meran die Katzensteinstraße zwischen der Dantestraße und dem Kreisverkehr bei Sinig auch aus Sicherheitsgründen gesperrt. Die Umleitungen sind vor Ort ausgeschildert. Und auch Bahnlinien haben Schäden davongetragen. Die Finchgau Bahn ist zwischen Spondinic und Malz gesperrt und die Strecke zwischen Lana und Untermais. In beiden Fällen sind Schienenersatzbusse unterwegs. Auf der Brenner Autobahn, da ist alles okay. Wir wünschen allen unterwegs eine sichere Fahrt.
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0: Bevor jetzt überhaupt irgendwas, Vorschlag, erstmal Frühstück, anständigen Kaffee dazu und Südtirols besten Musikmix natürlich. Camila Cabello gibt's gleich. Daddy Swims auch mit dabei. Also ja, gute Musik und dieser Montagmorgen, der läuft schon.

0: Guten Morgen, Südtirol, 1 nach 6.
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0: Willkommen in dieser neuen Woche. Heißt für uns auch, ja, neue Woche, neues Shoppingglück. Ja, die Schwimmsachen vom letzten Jahr sind zu klein geworden. Neue Sommerschlapperlen für die Mami vor dem Urlaub, die braucht's. 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In einer Stunde schon die erste Gewinnspielrunde für diese Woche. Wir schmeißen wieder unseren Zufallsgenerator an. Wenn Sie gezogen werden, innerhalb von 10

0: Gut, dass wir uns alle wieder haben. Vivian Tochler.
1: Guten Morgen.
0: Magdalena Dummel ist mein Name. Schönen guten Morgen von uns. Es ist Team nach 6.
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0: Leg mal los.
2: Widder.
0: Entschuldigung. Von Huhn, Vivian.
1: Mach ich. Okay, ja. Widder, bleiben Sie locker. Sonst könnte sich die ein oder andere Chance noch verbauen.
2: Stier.
0: Ehrgeiz bestimmt Ihren Tag, aber nur nicht übermütig werden.
2: Zwilling.
1: Ihr Selbstvertrauen wird heute gepusht. Schönes Gefühl.
2: Krebs.
0: Auch wenn nicht alle Ihre Meinung teilen, hören Sie den anderen trotzdem zu.
2: Löwe.
1: Lassen Sie den Stress der letzten Tage verfliegen. Tun Sie sich heute was Gutes.
2: Jungfrau.
0: Kompromisse sind oft die beste Lösung. Gehen Sie auf andere zu.
2: Waage.
1: Sie finden die richtigen Worte. Für andere können Sie deshalb eine große Stütze sein.
2: Skorpion.
0: Es braucht heute nicht viel Aufwand. Was Sie erreichen wollen, das schaffen Sie.
2: Schütze.
1: So viele Möglichkeiten. Sie haben die Qual der Wahl, auf was Sie pokern.
2: Steinbock.
0: Schauen Sie sich das ganze Bild an. Entscheiden Sie erst dann.
2: Wassermann.
1: Ihr Fleiß wird belohnt. Sie dürfen sich auch mal was gönnen.
2: Fische.
0: Die Unternehmungslust packt Sie. Machen Sie sich einen schönen Abend mit Ihren Liebsten. Ja, hier beginnt die neue Woche mit nach wie vor einem der schönsten Morgensongs in Südtirols beste Musikmix. American Girls. Harry Styles. Guten Morgen.

0: Fritz Snap. Willkommen zurück aus diesem heißen Wochenende und da reisen wir nach diesen Gewittern gut und gerne heute von der Haustür bis zum allerkleinsten Fenster mal alles raus, rauf, alles auf, so frische Luft reinlassen. Vivian Dochler, aber die nächste Gewitterrunde ist schon bereit.
1: Ja, heute sind weitere starke Gewitter nicht ausgeschlossen. Die Luft ist noch geladen nach der ganzen Hitze. Gestern war es richtig heftig im oberen Finchgau und rund um die Meraner Gegend. In Hafling zum Beispiel sind in einer Stunde 50 Liter Regen gefallen. Auch in Schluderns hat der starke Regen für Murenabgänge gesorgt.
0: Mit uns bleiben Sie bestens informiert und wir versorgen Sie natürlich auch mit viel Musik. Robin Schulz gleich auf Südtirol 1. 16 nach 6. Einen schönen guten Morgen.
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3: Guten Morgen, ich bin Sabrina Fleischmann. Die Hitze hat gestern zu Unwettern geführt. Meran hat es besonders heftig getroffen. Dort hat der Weißblatterbach Häuser und Höfe vermurrt. 70 Menschen mussten evakuiert werden, 5 wurden leicht verletzt. Die Mura hat auch mehrere Straßen getroffen. Unter anderem ist die Straße nach Hafling gesperrt. Feuerwehren und private Baggerfirmen haben in der Nacht durchgearbeitet, um die größten Schäden zu beseitigen. Der Weißblatterbach bringt immer noch Geröll und Schlamm mit. Mehrere Straßen sind weiterhin gesperrt. Auch im Finchgau haben Unwetter zu Überschwemmungen, Murenabgängen und einem Waldbrand geführt. Und heute könnte es wieder Gewitter geben. Auch im Rest von Italien wird vor Unwettern mit Hagel, Sturm und Starkregen gewarnt. Heute gibt die Hitzewelle noch einmal Gas mit über 40 Grad, unter anderem in Rom, Neapel und Mailand. Bei der Fußball-WM hat die K.O.-Runde begonnen und Gastgeber Kanada ist weiter. Mit einem 1:0-Sieg gegen Südafrika hat sich Kanada für das Achtelfinale qualifiziert.
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1: Kurz nach 6:30 haben wir es ja nach den Murenabgängen. Wird aufgeräumt. Vivian Dochler mit dem Überblick.
4: Bei Sie nicht noch gesperrt. Die Romstraße. Hier muss über die Mebo ausgewichen werden. Und die Katzensteinstraße Höhe dem Schießstand. Vor Ort wird umgeleitet. Weiters gesperrt ist die Straße zwischen Hafling und Labers ab Meran 2000. Hier können Sie nur großräumig über Mölten und Föhrern ausweichen. Dann ist die Finchgerbahn zwischen Spondinig und Malz gesperrt und die Strecke zwischen Lana und Untermais ist unterbrochen. Ersatzbusse sind auf beiden Strecken unterwegs. Auf der Brenner Autobahn wird uns LKW-Stau gemeldet Richtung Norden zwischen Sterzing und dem Brenner. Eine sichere Fahrt.
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4: Heute startet der Weg aus der Hitze. Dafür sorgen Nordföhn, aber auch Gewitter. Die Höchstwerte dazu schwanken zwischen 29 und 36 Grad. Starker Regen mit Blitz und Donner werden am Nachmittag wieder Thema, wobei erste Regenschauer uns schon am Vormittag streifen. Voraussichtlich wird das Bustertal davon getroffen. Schon dicke Wolken sind über Olang aufgetaucht bei 15 Grad. In Sterzing sind es 13, in Kolmann 18 und in St. Martin in Passaia 16 Grad.
1: Aller Anfang ist schwer, Montag nach dem Wochenende, vielleicht auch Montag nach dem Urlaub. Willkommen im Club. Wir machen Ihnen den Wochenstart ganz einfach schmackhaft. Jetzt schon mal mit 2 coolen Morgenhits. Und danach wird direkt noch eine Runde Morgen gequizt, damit auch die Hetz nicht zu kurz kommt. Und läuft auch schon. Schönen guten Morgen, Südtirol.

0: Wochen Start. Guten Morgen, Südtirol mit Magdalena Dummel. Gut, dass wir uns alle wieder haben nach dem Wochenende. 6:30 haben wir es.
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0: Und ich freue mich auf diese erste Challenge des Morgens. Wir quizzen jetzt alle gemeinsam mit Michaela Meyer aus Feldturns um ein Südtirol 1 Sommerfanpaket. Auch sie hat sich über unsere App als Kandidatin angemeldet. Michaela, guten Morgen.
2: Morgen, hallo.
0: Hattest du ein gutes Wochenende und hattest du eine gute Nacht, Michaela?
2: Ja, wohl, alles gut.
0: Heute wahrscheinlich schon mal alles gut durchgelüftet, oder?
2: Ja, genau. Jetzt ist auch schön kühl bei uns. Das ist fein, ja.
0: Das ist gut, denn jetzt wird es wieder richtig hitzig hier. 5 Fragen in 30 Sekunden. Ich bin bereit, wenn du es bist.
2: Bin bereit, ja.
0: Wie viel ergibt 600 plus 387?
2: 987.
0: Ja. Welche Frucht besteht ca. 90% aus Wasser und ist jetzt im Sommer auch zum Frühstück schon super?
2: Wassermelone?
0: Ja. Was gibt es denn nächste Stunde hier bei mir zu gewinnen?
2: Den Maximode-Gutschein, oder?
0: Ganz genau. Der Hausberg der Feldurner.
2: Hell ist da schon gegangen.
0: Ja, und wie heißt denn der See unterhalb?
2: Radelsee?
0: Ja, logisch. Super.
2: Okay, danke.
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0: Neue Woche und damit verabschiedet sich auch diese Hitzewelle mit einem Knall, Vivian Dochler.
1: Vor allem am Nachmittag ziehen starke Gewitter durchs Land. Die Höchstwerte teils noch hitzig bei 29 bis 36 Grad.
0: Und dazu die Keep Cool Hits in Südtirols beste Musikmix. Purple Disco Machine mit der ordentlichen Ladung Glücksgefühle jetzt. Guten Morgen.

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4: Guten Morgen am Montag, der 29. Juni. Top informiert mit uns loslegen um 10 vor 7 die Südtirol 1 Nachrichten.
5: Großes Aufräumen nach Murenabgang in Meran. Auch im Finchgau gibt es Unwetterschäden. Und heute sind weitere Gewitter möglich. Ich bin Sabrina Fleischmann. Guten Morgen.
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5: Heftige Gewitter haben sich gestern über Südtirol entladen und zu Überschwemmungen und Murenabgängen geführt. Am schlimmsten getroffen hat es Meran, Stefanie Terzer.
7: Der Weißblatterbach bei Sinich ist über die Ufer getreten und hat Häuser und Höfe vermurrt. Insgesamt mussten in Meran und Hafling rund 70 Menschen evakuiert werden. 5 wurden mit leichten Verletzungen ins Krankenhaus eingeliefert. Außerdem wurden mehrere Autos von der Geröll- und Schlammlawine mitgerissen. Die Mure hatte sich auf der Straße nach Hafling gelöst und dann den Bach verlegt. Die ganze Nacht lang waren die Feuerwehren und Baggerfirmen im Einsatz. Es muss viel Material weggeräumt werden. Der Weißblatterbach führt immer noch viel Wasser und schwemmt neues Geröll und Steine an. Mehrere Straßen sind auch jetzt noch gesperrt, unter anderem die Umfahrung von Sinich nach Schenna, die Romstraße beim Milchhof in Untermais und die Straße nach Hafling. Bei einer Lagebesprechung werden jetzt in der Früh die weiteren Maßnahmen festgelegt.
5: Auch im Finchgau haben Unwetter gewütet. Die Staatsstraße bei Schluderns musste vorübergehend nach einem Murenabgang gesperrt werden. Auch der Zugverkehr wurde aus Sicherheitsgründen eingestellt. Es wurden außerdem Keller und Garagen unter Wasser gesetzt. Eine Mure hat auch die Straße ins Pfossental in Schnalz getroffen. Und in Göflan hat ein Blitz einen Waldbrand am Berg ausgelöst. In Kalten und Lana hat es am Abend gehagelt. Im Kaunertal in Nordtirol haben Muren die Gletscherstraße verlegt. 200 Ausflügler sitzen fest. Sie mussten die Nacht im Gletscherrestaurant und in einer Schutzhütte verbringen. Heute sollen sie mit Hubschraubern ausgeflogen werden. Während es hier bei uns etwas abgekühlt hat, leidet der Rest von Italien weiter unter der Hitze. In vielen Städten wird auch heute wieder die 40-Grad-Marke geknackt, unter anderem in Mailand, Florenz, Rom und Neapel. Danach wird es auch im restlichen Italien ein wenig abkühlen. Es ist allerdings mit heftigen Gewittern zu rechnen. Hagel, Sturm und Starkregen werden erwartet. Bei der Fußball-Weltmeisterschaft hat die K.O.-Runde begonnen und Gastgeber Kanada ist weiter. Im ersten 16-Finalspiel hat Kanada gegen Südafrika mit 1:0 gewonnen. Damit hat Kanada zum ersten Mal in seiner Geschichte das Achtelfinale einer Fußball-WM erreicht. Heute Abend stehen die nächsten Spiele an. Deutschland trifft auf Paraguay und Brasilien auf Japan. Nach den Gewittern wird's heute wieder heiß. Die Einzelheiten zum Wetter gleich.
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4: Heute wird es noch mal hitzig, bevor es dann abkühlt, wie in Dochgla.
10: Das Unterland und Burggrafenamt werden zum Hotspot bei bis zu 36 Grad. Im Wipptal und Oberen Finchgau merken wir es schon eher, da steigen die Höchstwerte auf maximal 29 Grad. Der Nordföhn nimmt zu und bis zum Mittag spüren wir den auch bis ins Unterland. Mit dem hitzigen Gewitter. Wettermix werden wir auch heute nicht von Gewittern verschont. Jetzt können wir noch die Sonne genießen bei 18 Grad in Naturms, 14 sind es in Mühlen in Daufers, 16 in Franzensfeste und 20 Grad in Auer.
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10: Die gestrigen Straßensperren nach den Mooren, einige sind noch intakt, bei Sinig gesperrt. Die Katzensteinstraße Höhe dem Schießstand, hier werden sie vor Ort umgeleitet. Und die Straße zwischen Hafling und Labers. Ab Meran 2000 ist die gesperrt, hier können sie nur großräumig über Mülten und Föhren ausweichen. Gute Nachrichten gibt's von der Romstraße bei Untermais, diese konnte wieder geöffnet werden. Dann noch die Finchgerbahn gesperrt zwischen Spandinig und Malz und die Strecke zwischen Lana und Untermais. Ersatzbusse sind unterwegs. Von der Brenner Autobahn, da gibt es Lkw-Stau in Fahrtrichtung Norden zwischen Sterzing und den Brenner. Für Sie im Auto geht es aber gut voran. Wir wünschen eine sichere Fahrt.
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4: Guten Morgen, hallo ins Land. Auf einer Skala von 1 bis 10, wie groß ist denn die Langeweile jetzt schon in den Ferien? Schwierig, gell? Deswegen hören wir gleich von einem coolen Projekt für Teenies im Eisacktal. Und neue Woche, neues Shoppingglück. Auch die Südtirol 1 Shopping Tour geht gleich in eine neue Runde. Guten Wochenstart mit uns.

0: Guten Morgen, Südrolein zum 3 vor 7.
1: Hey, Schlafmützen aufstellen, aber schnell.
0: Also wenn Sie nur unterm Jahr auch so viel Schwung hätten, ha? Wir sind ja schon längst ready. Ab in diese neue Woche mit der Last Good Night jetzt.

0: gleich auch J-Lo und David Guetta hier bei uns. Es ist 7 Uhr genau. Guten Morgen.
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0: Schwimmen und einfach mal nichts tun, klar, auch wirklich super jetzt im Sommer, aber diese Ferienzeit ist einfach auch die perfekte Gelegenheit, neue Erfahrungen zu sammeln, was Neues auszuprobieren, entweder beim Sommerpraktikum, beim Sommerjob oder halt bei Young Action in Brixen. Isabel Ellemund.
2: Gabriel und Liam helfen heute der Stadtgärtnerei Brixen, den Hofburggarten zu pflegen.
3: Ganz bärig ist eben am letzten Tag am Gießen. Jeden ist ein weniger bärig, aber muss man auch machen. Und ja, du kannst dich auch mit deinen Freunden ummelden, dann ist es auch nicht so viel streng, unter Anführungszeichen.
2: Der Fleiß wird dann belohnt, und zwar in Form von Gutscheinen.
4: Wir arbeiten von 8 bis 12. Wir können um 10:45 eine halbe Stunde Pause machen. Und da, wenn man so heiß ist, dann sollte man mal in den Schatten gehen und da Pause machen.
3: Und dann kriegen wir pro Stunde halt ja, das, was wir kriegen. Und ja, ich habe mir schon ein paar bärige Sachen gekauft.
2: Rund 300 Jugendliche melden sich jährlich für das Projekt an. Valentin Meyer, Mitarbeiter des Jugendzentrums, versteht das.
5: Ich finde, dass es eigentlich voll fördert, dass die Jugendlichen einfach Orte kennenlernen. Und zum anderen finde ich auch gut, dass es eben nicht so klassisches Sommerpraktikum ist, von wegen man arbeitet jetzt 40 Stunden die Woche irgendwo. Also es ist wirklich ein bisschen Zuschauen, Lernen, eben neue Fähigkeiten entwickeln.
2: Also nichts wie mitmachen.
0: Ja, so einfach mal die Gelegenheit haben, in verschiedene Bereiche reinzuschnuppern. Zwischen 13 und 19 Jahren. Anmelden geht jederzeit online oder auch telefonisch. Schöne Sommerferien.

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0: dafür haben die gestrigen Gewitter gesorgt. Eine Menge Regen ist dabei gefallen und es wurde sogar ein Rekord aufgestellt in Auer. In nur 20 Minuten sind rund 40 Liter Regen gefallen. Neue Hitzegewitter tauchen heute übers Land verstreut auf, bei Höchstwerten von 29 bis 36 Grad.
1: Wir hoffen, die Hitze übers Wochenende hat nicht unseren Südtirol 1 Zufallsgenerator angechinkelt, denn den brauchen wir jetzt wieder.
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0: Guten Morgen, Südtirol. 7:08 haben wir es. Ja, Fenster auf und da kommt oft mal sowas wie frische Luft herein heute Morgen. Mal keine Tropennacht war das mehr. Wie wir doch klar.
1: Das Thermometer überall unter 20 Grad. Da

0: Liebe Weitentaler und drüber hinaus, unser Südtirol 1 Zufallsgenerator hat sich gerade vorhin für Vanessa Meyer eben aus dem Weidental entschieden. Sie hat die Chance, hier bei mir zu gewinnen, wenn sie sich innerhalb der nächsten Minuten meldet. Bitte, bitte sagen Sie es ihr. Jetzt wird erstmal geklickt und geblättert. Worüber spricht Südtirol und die Welt heute Morgen? Es ist 13 nach 7.
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0: Die Luft ein bisschen kühler und frischer heute zum Aufstehen. Die Gewitter von gestern haben aber eben auch für Schäden gesorgt. Daniel Reiner, unser Redaktionsleiter.
2: Guten Morgen. Zwei Gewitter-Hotspots gestern. Einmal im Finchgau und einmal in Meran. 69 Personen sind im Burggrafenamt evakuiert worden. Der Weißplattenbach ist entlang der Landesstraße nach Schenna auf Höhe der Kreuz- und Katzensteinstraße wegen eines Erdrutsches über die Ufer getreten. 5 Personen sind auch mit leichten Verletzungen ins Krankenhaus gebracht worden. Ein Video mit dem Statement der Bürgermeisterin von Meran gestern Abend können wir auf Stoll.it sehen. Ein Auto mit rundherum alles Schlamm sehen wir groß auf der Dolomiten-Titelseite auf Rheinnews.de, ebenfalls ein Foto ganz oben vom vielen Schlamm auf der Straße. Starke Gewitter hat es gestern Abend aber auch im Finchgau rund um Schluderns, Glurns, Dorfers im Münstertal und im Schnalstal gegeben. Am Abend dann auch kurz Hagel bei Kaltern.
0: Die Frage jetzt natürlich, wie es mit dem Wetter weitergeht.
2: Bei Corriere.it ist das gerade das große Thema. Insgesamt soll es ab Mittwoch in Europa etwas kühler werden. Es bleibe aber die Gefahr für noch weitere solcher Hitzewellen. Insgesamt sollen in Europa bis jetzt 1300 Personen wegen dieser Hitze verstorben sein. Zum Thema Wetter finden wir auf den Socials auch viele Videos und Bilder, besonders oft geteilt. Gestern Abend der Eiffelturm in Paris, auch bei Gewitter und einem Blitzschlag direkt in den Dom hinein.
0: International lesen wir noch immer vom Erdbeben in Venezuela.
2: 33 Personen sind aus den Trümmern gerettet worden über das Wochenende. Die Titelstory gerade auf BBC.com, besonders emotional die Rettung von 2 11-jährigen Buben. 1450 die Opferzahl, offiziell jetzt insgesamt.
0: Waffenruhe zwischen USA und Iran belastet.
2: Ja, nach neuen Gefechten wollen die USA und der Iran vorerst jetzt doch wieder auf Angriffe verzichten, ganz oben gerade bei CNN kommen. Beide Seiten hatten sich zuletzt rund um die Straße von Hormuz gegenseitig beschossen. Die vereinbarte Waffenruhe bleibe damit sehr fragil, lesen wir weiter. Gespräche über ein endgültiges Abkommen sollen aber trotzdem weiterlaufen. Sie sind aber schon durch diese Spannungen belastet.
0: Und noch zum Fußball. Heute spielt Deutschland im 16. Finale gegen Paraguay.
2: Kein leichter Gegner, lesen wir auf heute.de. Die Südamerikaner gelten als körperlich stark und zweikampfhart, ähnlich wie Ecuador. Entscheidend werde es sein, viele direkte Duelle zu vermeiden und spielerische Lösungen zu finden. Dafür brauche das DFB-Team Geduld und ein sauberes Passspiel. Los geht's um 22 Uhr. Sonst spielen heute Brasilien gegen Japan um 19 Uhr und Niederlande gegen Marokko um 3 in der Früh. Gestern gewinnt Kanada gegen Südafrika 1-0 und ist im Achtelfinale.
0: An dieser Stelle auch gerne nochmal zur Erinnerung. Zum Nachhören gibt's unsere Morgen-News auch in den Südtirol 1 Podcasts.
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0: 20 mit Magdalena Dummel. Ja, Geld ausgeben, das dann wieder hereinkommt. Mit uns gibt's den Cashback sozusagen, um genau zu sein, für diese Weidenthalerin hoffentlich jetzt.
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0: Unser Zufallsgenerator hat sich vorhin für Vanessa Meyer aus dem Weidental entschieden. Ist sie jetzt da? Liebe Vanessa?
2: Ja, guten Morgen.
0: Super, du hast gewonnen. Mach die Brieftasche auf, da flattern wieder 100 Euro rein.
2: Danke, danke.
0: Super, ich sehe, euer Schuhkastel hat Zuwachs bekommen.
2: Ja.
0: Gleich zwei Schlapperlen für dich. Und er hat auch was bekommen, fairerweise, gell?
2: Ja.
0: Ich schätze mal, es geht in den Urlaub bald, oder?
2: Es geht bald in den Urlaub, ja.
0: Super, deswegen hier nochmal 100 Euro und 30 Cent für euch. Nochmal zum Ausgeben. Glückwunsch und einen schönen Montag.
2: Danke, danke.
0: Und Sie machen weiterhin mit. Schicken Sie uns Ihren Kassazettel aus dem Algo oder einem der Maximode-Geschäfte über die Südtirol 1 App zu und vielleicht dann schon morgen um kurz nach 7 hier bei mir gewinnen.
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Südtirol 1 um 7:35, gleich unser Infopaket, Verkehr, Wetter und natürlich auch die Schlagzeilen. Vorher hat aber noch Pink Platz hier mit Runaway. Guten Morgen.

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3: Es ist 7:30.
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4: Guten Morgen, ich bin Sabrina Fleischmann. Nach dem Mohrenabgang in Meran geht das große Aufräumen weiter. Feuerwehren und private Baggerfirmen waren die ganze Nacht über im Einsatz. Es muss aber immer noch viel Schlamm und Geröll weggeräumt werden. Der Weißblatterbach bringt immer noch neues Material mit. Gestern hatte der Bach Häuser und Höfe vermurrt. 70 Menschen mussten evakuiert werden, 5 wurden leicht verletzt. Die Mure hat auch mehrere Straßen getroffen. Die Romstraße konnte inzwischen wieder geöffnet werden. Die Straße nach Hafling bleibt noch gesperrt. Auch im Finchgau haben Unwetter zu Überschwemmungen, Murenabgängen und einem Waldbrand geführt. Und heute könnte es wieder Gewitter geben. Auch im Rest von Italien wird vor Unwettern mit Hagel, Sturm und Starkregen gewarnt. Heute geht die Hitzewelle weiter mit über 40 Grad, unter anderem in Rom, Neapel und Mailand. Bei der Fußball-WM hat sich Gastgeber Kanada mit einem 1:0-Sieg gegen Südafrika für das Achtelfinale qualifiziert. Heute geht es in der K.O.-Runde weiter mit den Spielen Deutschland gegen Paraguay und Brasilien gegen Japan.
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5: Unser Verkehrsupdate um 7:45. Vivian Dochler.
6: Rund um Meran kommt es noch zu Umleitungen. Einige Straßen nach den Mooren gesperrt. Zwischen Hafling und Verdins ist die Straße ab Meran 2000 gesperrt. Umgeleitet wird über Föhran und Mölten. Noch gesperrt die Schennachstraße zwischen dem Kreisverkehr Metz und dem Schießstand und die Reichstraße in Sinig. Wieder geöffnet werden konnte die Romstraße. Bei der Finchgau-Bahn noch gesperrt ist die Strecke zwischen Spondinig und Malz. Hier sind Ersatzbusse unterwegs. Die Züge zwischen Lana und Untermais, die fahren wieder normal. Allen unterwegs eine sichere Fahrt.
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6: Die letzten Junitage und die Temperaturen beginnen sich zu normalisieren. Nach dieser langen Hitze wird es langsam wieder erträglicher. Den Schnitt macht eine Kaltfront am Mittwoch. Heute mischt sich noch der Nordföhn dazu. Dann werden es im Wipptal um die 29 Grad, im Ätschtal noch heiß bei bis zu 36 Grad. Starke Gewitter werden deshalb auch heute nicht ausgeschlossen. Die treffen uns am Nachmittag und Abend. Jetzt ist es draußen noch fein und sonnig. Dazu messen wir in Derenten 16 Grad, in Sarrenbein 15, in Sterzing 14 und in St. Walburg 17 Grad.
5: Wir starten in eine neue Woche und gleichzeitig in ein neues Musikmotto.
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5: Diese Woche sind die 90er dran. Die gehen einfach immer jetzt zum Start in die Arbeit, zum Eincremen fürs Sommercamp. Dabei schaffen wir es einfach nicht, uns nicht zu bewegen. Also zumindest der kleine Zeh wippt da definitiv mit. IMF gibt's von mir. Die haben in den 90ern wohl einen der schnellsten Senkrecht-Starts der Musikgeschichte hingelegt. Wie einmal mit dem Finger geschnippt und zack, Welthits. Unbelievable.

0: Schön, dass Sie da sind. Guten Morgen Südtirol am Montag mit Magdalena Dummel. Es ist gleich 20 vor 8. Fußball-WM. Entweder wir sind voll into heuer oder so gar nicht. Also für alle, die nicht so den Überblick haben, die Gruppenphase ist mittlerweile vorbei. Wobei das mit dem nicht drinnen sein lässt sich auch noch ein bisschen weiter spannen. Können Sie mitreden, wenn so richtig gefachsimpelt wird, gleich wieder bei der Arbeit? Deswegen haben Sie uns und unser Fußballwissen to go gleich wieder. Es geht um den Freistoß. In der Südtirol 1 Comedy bleiben Sie.
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0: Guten Morgen, gleich 7:45. Anpfiff für die neue Woche und Anpfiff auch für unsere Comedy-Abteilung. Bitte schön.
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5: Freistoß gibt es im Fußball, wenn ein Spieler sich hinlegt. Nicht, weil er faul ist, sondern weil er gefoult wurde. Nun wird vor dem Freistoßschützen eine Mauer aufgebaut. Natürlich nicht aus Ziegelsteinen, sondern aus Abwehrspielern. Es beginnt nun der sogenannte Mauertanz, bei dem der Schiedsrichter den Takt vorgibt. Schiedsrichter pfeift einmal, Mauerspieler gehen einen Schritt zurück. Schiedsrichter schaut weg, Mauerspieler gehen zwei Schritte vor. Schiedsrichter pfeift wieder, Mauerspieler gehen wieder einen Schritt zurück und so weiter und so fort, bis der Freistoßschütze die Nase voll hat und voll drauf loshämmert und einer der Spieler in der Mauer sich denkt, dass er doch lieber einen Meter weiter hinten gestanden hätte. Für die korrekte Positionierung der Mauer ist der Tormann verantwortlich, der am Pfosten lehnt und so merkwürdige Dinge schreit wie jetzt ist Reini. Als schlechtester Tormann aller Zeiten in dieser Hinsicht wird Donald Trump in die Geschichte eingehen. Der hat jahrelang versucht, eine Mauer zu positionieren und es hat doch nie geklappt.

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1: Guten Morgen, die Infos um 10 vor 8.
2: Die Mure in Meran hat große Schäden angerichtet. Inhaber der Bäckerei Eisenstöckchen nach Großbrand noch in Lebensgefahr. Das Wetter, die Sonne heizt heute wieder auf. Ich bin Sabrina Fleischmann, guten Morgen.
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2: Nach dem Murenabgang in Meran geht das große Aufräumen weiter. Feuerwehren und private Baggerfirmen waren die ganze Nacht über im Einsatz. Es muss immer noch viel Schlamm und Geröll weggeräumt werden. Und der Weißblatterbach bringt immer noch neues Material mit. Gestern hatte der Bach in der Nähe von Sinich Häuser und Höfe vermurrt. 70 Menschen mussten evakuiert werden, 5 wurden leicht verletzt. Die Mure hat auch mehrere Straßen getroffen. Die Romstraße in Untermais konnte inzwischen wieder geöffnet werden. Die Straße nach Hafling bleibt weiter gesperrt. Im Kaunertal in Nordtirol haben Muren gestern die Gletscherstraße verlegt. 200 Ausflüger sind festgesessen. Sie mussten die Nacht im Gletscherrestaurant und einer Schutzhütte verbringen. Heute sollen sie mit Hubschraubern ausgeflogen werden. Nach dem Großbrand in der Bäckerei Eisenstöckchen in Kaltern ist der Inhaber immer noch in kritischem Zustand. Der 65-jährige Reinhold Eisenstöckchen wird weiter auf der Intensivstation des Krankenhauses von Verona behandelt. Die Ärzte enthalten sich der Prognose, berichtet die Tageszeitung Alto Adige. Seine Frau konnte hingegen schon aus dem Bozner Krankenhaus entlassen werden. Durch den Brand ist großer Sachschaden entstanden. Das Dach der Bäckerei ist einsturzgefährdet und muss gesichert werden. Kleidungsstücke des Online-Händlers Shein enthalten zum Teil zu viele Schadstoffe. Das haben Untersuchungen der deutschen Umwelthilfe bestätigt. Mehrere Produkte haben EU-Grenzwerte überschritten. Shein hat jetzt eine Prüfung angekündigt, berichtet Thomas Bleskin.
4: Laut Umwelthilfe verstießen von 18 untersuchten Kleidungsstücken 7 gegen EU-Vorgaben. Das Bremer Umweltinstitut fand unter anderem hohe Konzentrationen sogenannter Ewigkeitschemikalien, die sich im Körper anreichern können, sowie bedenkliche Weichmacher. In einer Kinderjacke wurde ein Grenzwert um mehr als das 1000-fache überschritten. Bei Damenstiefeln lag ein Weichmacher um das fast 200-fache über dem zulässigen Wert. Das Unternehmen erklärte, die betroffenen Produkte würden bis zum Abschluss einer Untersuchung weltweit aus dem Angebot genommen.
2: Graz bleibt tiefrot. Die KPÖ, die Kommunistische Partei Österreichs, hat die Gemeinderatswahl in Graz klar gewonnen und hat ihre Position als stärkste Kraft sogar noch weiter ausgebaut. Elke K. bleibt damit Bürgermeisterin in der zweitgrößten Stadt in Österreich. Zweitstärkste Partei wurde die ÖVP, gefolgt von den Grünen. Voraussichtlich wird die Koalition zwischen KPÖ und Grünen fortgesetzt. Die FPÖ hat nur Platz 4 erreicht. Bei der Fußball-Weltmeisterschaft hat Gastgeber Kanada gegen Südafrika mit 1:0 gewonnen und sich damit für das Achtelfinale qualifiziert. Heute Abend geht's weiter in der K.O.-Runde. Deutschland trifft auf Paraguay und Brasilien auf Japan. Die Sonne heizt heute wieder auf. Mehr zu den Temperaturen gleich.
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1: Naja, diese Sommerhitze ist einfach der Zunder für Gewitter. Die werden doch klar.
9: Die lassen auch heute nicht aus. Im Laufe des Tages tauchen einzelne Gewitterzeilen auf. Nicht nur die frischen auf, auch der Nordföhn dreht auf. Im Wittal schaffen sie Temperaturen noch auf 29 Grad, im Ettstall werden es wieder um die 36 Grad. Hier fallen die Gewitter dann teils stärker aus. Bis Mittwoch ist immer wieder damit zu rechnen. In der zweiten Wochenhälfte bleibt es dann wieder trocken. Für trockene Straßen sorgt jetzt in der Früh auch die Sonne. Da messen wir in Doblach 15 Grad, in Lengstein 18, in Mölten 22 und in St. Valentin auf der Heide 14 Grad unter Wolken.
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9: Berufsverkehr und gesperrte Straßen. Es kommt zu Staus, wie in Meran auf den Ausweichstrecken. In der Cavourstraße bis zur Dernenunterführung rundherum werden sie eingebremst. Rund um Meran sind seit den gestrigen Murenabgängen einige Straßen noch zu. Die Schennerstraße zwischen Schloss Rametz und dem Schießstand, die Reichstraße in Sinich und die Landesstraße zwischen Hafling und Verdins. Ausweichen können sie über Föhran und Mölten. Im Überetsch kommt es zu Kolonnenverkehr zwischen St. Michael und dem Billhof und in Bozen Süd in der Torricelli-Straße. Dann noch gesperrt ist die Bahnlinie zwischen Spondinig und Malz. Ersatzbusse sind hier unterwegs. Auf der Brenner Autobahn kommen Sie gut weiter. Eine sichere Fahrt.
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1: Der linke und der rechte Platz sind leer. Wir wünschen uns die Arbeitskollegen her. Ja, Urlaubszeit halt. Wie wir dieses Urlaubsfeeling zu uns holen. Wie wir das kriegen, wie wir das schaffen. Ja? Nach Charlie Booth und Alex Warren. Guten Morgen.

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1: Um 7:58 einen schönen guten Morgen. Ja, das große Kommen und Gehen jetzt im Sommer. Die einen starten wieder neu nach dem Urlaub heute, die anderen sind frisch gestartet. Ich glaube, da sind wir uns alle einig. Urlaubsfeeling ist einfach das beste Feeling. Deswegen organisieren wir es uns einfach. Greta Gruber.
2: So eine kleine Auszeit mitten im Alltag kann da einfach Wunder wirken.
3: Ich setze mich auf den Divan und höre ein bisschen Musik. Und ich lese ein schönes Buch und dann geht es wieder gut alles bergauf.
4: Mit Kollegen rausgehen, in der Sonne draußen liegen, im Garten.
2: Auch wenn der Strand im Moment hunderte Kilometer weit entfernt ist, wir machen es uns trotzdem gemütlich.
5: Im Garten, ein bisschen in einem schönen Platz, mit einem kalten Getränk, einem Sonnenschirm, ein bisschen gute Musik, noch mal das Urlaubsfeeling auch daheim. Die Temperaturen passen sowieso. Der Sand fällt noch.
2: Ja, genau. Und dann am besten noch die richtige Abkühlung.
6: Daheim gehen wir auf das Planschbecken aufstellen, gehen in den Planschbecken rein oder gehen auf den Spielplatz und holen uns ein Eis. Wir gehen auch richtig oft schwimmen eigentlich.

0: Ladies on, cool, cool aus Südtirols bester Musikmix. Einen schönen guten Morgen um 10 nach 8. Ja, und es kommt Bewegung rein ins Wetter. Vivian Tochlang.
1: In der ersten Tageshälfte wird voraussichtlich das Bustertal von einigen Gewittern getroffen. Dann sorgt der Nordföhn um die Mittagszeit für Auflockerung, bevor es wieder kracht. Im Laufe des Nachmittags konzentrieren sich Gewitterzellen vor allem auf den Westen, Finchgau, Ulten, Meraner Gegend. Das werden wohl auch heute die Hotspots.
0: Vorher wird es auch noch mal heiß, deswegen wir füllen gemeinsam die Wasserflasche auf zu Milo. Lucky Day, einer dieser schönen Sommersongs hier bei mir. Guten Morgen Südtirol mit Magdalena Dummel.
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0: Guten Morgen, 8.16 Uhr.
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0: Südtirol 1 in den Sommerferien. 8.23 Uhr haben wir es. Einen schönen guten Morgen ins ganze Land. Eben jetzt in den Sommerferien. Zwischen Alltag, die Kids versorgen, die Family, Stress, viel zu organisieren. Wie schaffen wir es da, Mensch zu bleiben, bei uns zu sein? Ja, auch darüber haben wir gestern in Feuer und Flamme gesprochen, im Südtirol 1 Sonntagsfrühstück bei Daniel Winkler. Antonia Egger, Südtirols Landesbäuerin, war bei ihm zu Gast.
1: Haben wir Normalos das Leben vielleicht ein bisschen verlernt, das normale Leben?
2: Ja, das ist jetzt nicht so, man kann es nicht generell sagen. Ich glaube, es muss jeder für sich entscheiden, wie er sein Leben macht. Aber ich glaube, es ist auch die Aufgabe für jeden Einzelnen, dass er ein bisschen auf sich schaut und da im Moment den Gang langsamer einstellt.
1: Also meine Eltern haben ja auch einen Hof und die sagen jedes Mal, wenn sie aus der Stadt zurückkehren, denken sie sich, wie hektisch haben es die unten? Geht es dir genauso, oder?
2: Ich brauche manchmal Stadtleben.
1: Ja.
2: Einfach auch, um nicht allem das Hofdenken zu haben. Manchmal muss ich auch mal ins Blaue fahren, dass ich mal eine Stadtbesichtigung außerhalb mache. Und dann komme ich aber ganz, ganz zufrieden heim. Oder auch wenn ich zwei, drei Tage mal wirklich Termine außerhalb habe, dann bin ich auch dankbar, dass ich wieder daheim arbeiten darf.
0: Ja, das komplette Interview jetzt überall zum Nachhören, überall wo es Podcasts gibt. Und nächsten Sonntag Sophia Meyer, mein Gast, die bekannte deutsche Kriegsreporterin, Investigativjournalistin und Autorin.

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2: Guten Morgen, ich bin Sabrina Fleischmann. Nach den schweren Unwettern wird im Murrengebiet zwischen Meran und Hafling weiter aufgeräumt. Es wird versucht, das Bachbett des Weißblatterbaches und Rückhaltebecken wieder frei zu machen, denn es drohen neue Gewitter. Gestern mussten rund 70 Menschen in Meran und Hafling in Sicherheit gebracht werden. Derzeit sind 3 Häuser unbewohnbar. Auch die Straßen nach Hafling und Freiberg sind noch gesperrt. Die Romstraße in Untermais konnte wieder geöffnet werden. Eine Mura hat gestern auch die Straße ins Pfossental in Schnolz verlegt. Bewohner, Touristen und Wanderer waren vorübergehend blockiert. Und auf der Finchgau Bahnlinie ist der Zugverkehr im Abschnitt Spondenigmals aus Sicherheitsgründen weiterhin ausgesetzt. Nach dem Großbrand in der Bäckerei Eisenstöckchen in Kaltern ist der Inhaber immer noch in kritischem Zustand. Roland Reinhold Eisenstöckchen wird weiter auf der Intensivstation des Krankenhauses von Verona behandelt. Die Ärzte enthalten sich der Prognose. Das Dach der Bäckerei ist einsturzgefährdet und muss gesichert werden. Graz wird weiterhin von der Kommunistischen Partei Österreichs regiert. Die KPÖ mit Bürgermeisterin Elke K. hat die Gemeindewahlen klar gewonnen und sogar noch zugelegt. Die ÖVP kommt auf Platz 2, gefolgt von den Grünen und der FPÖ.
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0: Unser Verkehrsupdate um kurz nach 8:30, Vivian Dochler.
3: Achtung, eine Gefahrenstelle auf der Brenner Autobahn. Bei der Einfahrt Bozen Süd in Fahrtrichtung Norden liegt ein großes Plastikteil von einem Auto. Deshalb wird schnell abgebremst und ausgewichen. Achtung, großes Plastikteil auf der Brenner Autobahn Einfahrt Bozen Süd in Fahrtrichtung Norden. Dann zu Wartezeiten kommt's auf der Baseiro Stadtstraße auf der Stadtzufahrt Meran. Hier schaut's gut 1 Kilometer wegen Überlastung. Auch auf der Schenner Straße staut's ab dem Brunnenplatz. Grund dafür ist noch die Straßensperre zwischen Sienich und dem Kreisverkehrer Metz. Hier war gestern eine Mure abgegangen. Und weiter gesperrt ist die Landesstraße zwischen Hafling und Verdins nach einer Mure. Ausweichen können Sie hier nur großräumig über Mölten und Föhran. Zuletzt noch der Blick zur Finchgau Bahn. Der Abschnitt zwischen Spondinig und Malz ist noch unterbrochen. Es muss erst begutachtet werden, ob es noch eine Gefahr zu einer Mure gibt. Bis dahin sind Schienenersatzbusse unterwegs. Von der Brenner Autobahn werden uns keine Störungen gemeldet.
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3: Schritt für Schritt raus aus dem Hochsommer tappen wir. Heute wird es nochmal heiß im Burggrafenamt und Unterland bei Höchstwerten von 36 Grad. Gefühlt etwas frischer wird es im Webtal. Bei Nordföhn steigen die Temperaturen auf maximal 29 Grad. Die Gewittergefahr ist aber noch nicht vorbei. Bis zum Mittwoch rechnen wir immer wieder damit. Diese bilden sich meist im Laufe des Tages. Heute Nachmittag und bis zum Abend wird der Westen des Landes wieder das meiste abbekommen. Da messen wir jetzt in Hintermachtel 16 Grad, in Jenesien 19, in Fahren 21 und in Rheinindaufers 13 Grad.
0: Für den Urlaub noch ein paar Sachen organisiert oder eben für daheim oder unterwegs jetzt, wie es halt ist momentan, wie es vielen so geht. Das hat auch Vanessa aus dem Weidental gemacht letzte Stunde und gewonnen. Super, du hast gewonnen. Mach die Brieftasche auf, da flattern danke, wieder 100 danke. Euro rein.
5: Danke.
0: Ja, so einfach geht's. 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

0: Joe Cocker in Südtirols bester Musikmix. Ja, für den sind Sie jetzt wieder zuständig um 20 vor 9.
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2: In Meran drohen weitere Murrengefahr, ist noch nicht gebannt. Auch die Finchker Bahnlinie ist teilweise noch gesperrt. Heute kann es wieder Gewitter geben. Ich bin Sabrina Fleischmann, guten Morgen.
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2: Nach den schweren Unwettern laufen die Aufraum- und Sicherungsarbeiten im Murrengebiet zwischen Meran und Hafling weiter auf Hochtouren. Feuerwehren, Zivilschutz, Wildbachverbauung und Baggerfirmen sind im Einsatz. Stefanie Terzer.
4: Es wird versucht, das Bachbett des Weißblatter Bachs wieder freizumachen. Außerdem muss ein Rückhaltebecken am Neifbach ausgebaggert werden, damit es wieder Geröll und Steine auffangen kann. Es besteht die Gefahr, dass Material nachrutschen könnte, denn heute und auch in den nächsten Tagen könnten weitere heftige Gewitter niedergehen. Gestern mussten rund 70 Menschen in Meran und in Hafling ihre Wohnungen verlassen und in Sicherheit gebracht werden. Ob weitere Evakuierungen notwendig werden, das hänge von der Wetterentwicklung ab, schreibt der Landesfeuerwehrverband. Derzeit sind 3 Häuser unbewohnbar. Sie wurden bis zum 2. Stock von Schlamm und Geröll verschüttet und schwer beschädigt. Außerdem wurden 4 Autos zerstört. Die Romstraße in Untermais konnte mittlerweile wieder geöffnet werden. Die Straßen nach Hafling und nach Freiberg sind noch gesperrt.
2: Auch im Vossental in der Gemeinde Schnalz ist gestern eine Mure abgegangen und hat die Straße verlegt. Bewohner und Wanderer waren in ihren Häusern und Almhütten vorübergehend eingeschlossen. Die Feuerwehr konnte die Straße aber wieder öffnen. Auch die Wildbachverwahrung hat bereits mit den Aufräumarbeiten begonnen. Im Finchgau ist die Bahnlinie im Abschnitt Spondinig-Malz nach einem Murrenabgang weiterhin aus Sicherheitsgründen gesperrt. Im Kaunertal in Nordtirol hat in der Früh die Evakuierung von 200 Menschen begonnen. Sie werden mit Hubschraubern des Bundesheeres ausgeflogen. Die Kaunertaler Gletscherstraße wurde gestern nach einem Gewitter von 3 Muren verlegt und teilweise weggespült. Verletzt wurde niemand, es gab auch keine Hinweise auf Vermisste. Nach dem Großbrand in der Bäckerei Eisenstöckchen in Kaltern ist der Inhaber immer noch in kritischem Zustand. Der 65-jährige Reinhold Eisenstöckchen wird weiter auf der Intensivstation des Krankenhauses von Verona behandelt. Die Ärzte enthalten sich der Prognose, berichtet die Tageszeitung Alto Adige. Seine Frau konnte hingegen schon aus dem Bozner Krankenhaus entlassen werden. Durch den Brand ist großer Sachschaden entstanden. Das Dach der Bäckerei ist einsturzgefährdet und muss gesichert werden. Hitze und Gewitter stehen heute auf dem Wetterprogramm. Die Einzelheiten gleich.
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1: Also die ärgste Schwitzehitze ist mal bald vorbei. Wir werden doch glauben.
8: Für Auffrischung sorgen Nordföhn und Gewitter bis zur Wochenmitte. Am Mittwoch wird es spürbar frischer mit einer Kaltfront. Bis dahin wird heute halt noch heiß. Zwischen 29 und 36 Grad schwanken die Höchstwerte. Der Nachmittag verläuft mit teils starken Hitzegewittern. In Oberfindl messen wir jetzt 20 Grad, in Franzl 23, in Schlanders 21 und in Pflersch 15 Grad.
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8: Geduld braucht's auf der Stadtzufahrt Meran. Vom Bassaiertal kommend, hier staut's gut 1 Kilometer wegen Überlastung. Auf der Schennerstraße, auch da staut's ab dem Brunnenplatz. Noch immer gesperrt nach der Mure ist die Schennerstraße zwischen Sinig und dem Kreisverkehr am Metz. Und die Landesstraße zwischen Hafling und Neif ist auch noch gesperrt nach einer Mure. Großräumig können Sie hier ausweichen über Mölden und Föhrern. Und die Finchker Bahn, die ist noch immer unterbrochen zwischen Spondinig und Malz. Es sind Schienenersatzbusse unterwegs. Auf der Brenner Autobahn kommen Sie gut weiter. Eine sichere Fahrt.
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1: Wir wollen hier nicht lärmen. Sommer ist, warm soll es sein, aber ein paar gute Keep-Cool-Tipps holen wir uns trotzdem gleich ab aus der Gärtnerei von unserer Südroleins Arbeitskönigin. Drei frische Songs hat sie auch noch für uns nach James Arthur und Taylor Swift.

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0: Sommer, guten Morgen ins ganze Land und speziell nach der Renten heute jetzt zu Arbeitskönigin Manuela Zini. Guten Morgen, Heula.
1: Grüß dich, ebenfalls einen guten Morgen.
0: Du bist gerade beim Gießdienst in der Gärtnerei. Könntest du mich bitte auch ein bisschen mitgießen? Es ist so warm, oder hast du auch ein bisschen warm?
1: Ja, genau. Es ist schon ziemlich heiß momentan, ja.
0: Ja, was sind denn so deine Keep-Cool-Tipps in der Gärtnerei?
1: Ja, also mir gehen halt nachmittags ziemlich viel in Schote und schauen, sehen wir, wie uns sie erledigen. Mhm. Oder ja, alle, weil wieder die Arme anschwänzen und die Haxen, wie mit kaltem Wasser, dann arrangiert man schon wieder wie neu und halt, ja, genug trinken.
0: Ja. Und dazu drei Hits, drei coole Sommerhits. Nonstop jetzt von dir. Lenny Kravitz hast du dir ausgesucht. Sarah Larsson und Bruno Mars.
1: Perfekt, ja. Ich tat noch ganz gern im Freizeitclub oder im Freizeitverein verderten grüßen. Wir haben am 11. eine Fete oben auf dem Magdalena. Also seid alle herzlich eingeladen.
0: Cool, ist notiert. Einen schönen Montag.
1: Danke.

0: Feiert das ganze Land am Montagmorgen. Wir haben es gleich 8:45.
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0: Hitze, Schwüle sind eben auch der Zunder für starke Gewitter. Bevor wir heute die nächsten erwarten, gestern hat es ja schon den Finchgau teilweise getroffen und eben vor allem den Meraner Raum. Das sind Bilder, die uns heute in den Tag begleiten. Die Haflinger Straße unterspült und eine Mure, die dann durchs Bachbett vom Weißblatter Bach Richtung Meran gerutscht ist, dort dann beim Kreisverkehr am Schießstand über die Ufer gelaufen. Zwei Wohnhäuser bis zum zweiten Stock im Lehm, Schlamm und Geröll. Bürgermeisterin Katharina Zeller war beim Einsatz mit dabei.
2: Ja, das war unglaublich, weil man auch sieht, dass diese Schlammlawine wirklich auch die Autos aus dem Hof über die Straße geschwemmt hat, die Garage mitgerissen hat. Und besonders schlimme Momente waren natürlich, wenn sie dann angefangen haben zu graben, weil dann haben wir erst einmal müssen einen Bagger organisieren am Sonntag. Und wenn wir dann gesehen haben, dass da Autos unter dem Schlamm drinnen sind, selber waren natürlich ganz schlimme Minuten.
0: Ja, 39 Leute sind evakuiert worden, einige sogar per Hubschrauber.
2: Zum Glück, das Schöne war, dass alle wirklich auch Familienmitglieder oder vor allem Familienmitglieder gehabt haben, die sie bei sich aufnehmen haben können, die auch gleich kommen sein. Und jetzt werden wir schauen als Gemeinde, wie wir für übergangsmäßig Unterkünfte zur Verfügung stellen zu können, wo sie in der Zwischenzeit bleiben.
0: Jetzt ist das Hauptaugenmerk bei der Haflinger Straße. Die ist aktuell nicht befahrbar, die Straße ist unterspült. Da wird heute noch ein Lokalaugenschein gemacht.
2: Und des Weiteren ist natürlich die Sorge groß, dass heute wieder Regen kommen könnte, wieder Unwetter kommen könnten und weiteres Material von Hafling Richtung Meran geschwemmt wird. Deswegen sind sie auch dort dabei, Feuerwehren und verschiedene Firmen, um eben alles, das ganze Gelände so gut wie möglich abzusichern.
0: Die Feuerwehr, Wildbachverbauung, Geologen, Zivilschutz und sind im Einsatz. Es wird wohl noch länger dauern. Alle Infos zu den Straßensperren. Wie immer im Südtirol 1 Verkehrsupdate, auch gleich wieder um 9:30. Allen im Einsatz ein großes Dankeschön.
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3: Feinen Montag aus der Südtirol 1 Service-Redaktion. Ich bin Vivian Dorgler. Es ist 9:30. Wegen den Straßensperren in Meran kommt es zu Überlastungsstaus. Von Dorftirol kommend Richtung Meran, rund um die Thermenunterführung und bis in die Cavourstraße kommt es zu Wartezeiten. Gearbeitet wird noch an der gesperrten Schennerstraße zwischen dem Kreisverkehr beim Schießstand und Sinig. Und auch die Landesstraße zwischen Labers und Hafling ist weiterhin nach einer Moore gesperrt. Ausweichen geht über Föhrern und Mölten. Die Finchkerbahn, die ist noch unterbrochen zwischen Spondinig und Malz. Wie lange es dauert, konnte man uns noch nicht sagen. Es sind Schienenersatzbusse unterwegs. Sonst läuft's auch auf der Brenner Autobahn.
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3: Die Wolken haben sich wieder ausgebreitet, über dem Finchgau oder auch Ridnaun zum Beispiel. Jetzt sind die meisten harmlos, mit der Hitze steigt dann auch die Wahrscheinlichkeit für Gewitter. Die treffen uns am Nachmittag und Abend. Über Nacht bleibt es oft trocken und damit starten wir auch in den morgigen Dienstag. Der startende Tag wird sonnig, am Nachmittag zieht es wieder zu mit einigen Gewittern. Die Höchstwerte gehen leicht zurück bei 28 bis 34 Grad. Heute knacken wir nochmal die 36 Grad im Ätschtal. Wir arbeiten uns schon drauf hin. 26 Grad meldet Meran. Bozen 25, Brixen 24, Bruneck 20 und Sterzing 21 Grad.

0: sind sie mit viel Musik, aber nicht nur, haben wir diese Woche super gut zum Laufen gebracht. Bis morgen.
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0: Langeweile in den Sommerferien? Nicht mit diesen Teenies von Young Action in Brixen.
3: Wir arbeiten von 8 bis 12 und da, wenn man zu Hause ist, muss man mal in den Schatten gehen.
4: Du kannst dich auch mit deinen Freunden ummelden, dann ist es auch nicht so viel streng.
5: Das ist wirklich ein bisschen zuschauen, lernen, eben neue Fähigkeiten entwickeln.
0: Das Quizglück auf ihrer Seite hatte Michaela aus Feldurns heute Morgen. Der Hausberg der Feldurner.
6: Hell ist da schon gegangen.
0: Ja, und wie heißt denn der See unterhalb?
6: Radfisch?
0: Ja, logisch. Super.
6: Danke.
0: Und neue Woche, neues Shoppingglück. Vanessa aus dem Weidental gewinnt bei der Südtirol 1 Shopping Tour.
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0: Was für ein schöner Sommer, Alvaro Soler und gleich Michael Schulte. Es ist 10 vor 10. Schönen Vormittag, Südtirol.
1: Große Unwetterschäden in Meran, die Gefahr ist noch nicht gebannt. Mehr Tote durch Hitzewelle in Europa. Auch heute wird es bei uns in Südtirol wieder heiß. Ich bin Sabrina Fleischmann, schönen Vormittag.
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1: Im Murengebiet zwischen Meran und Hafling wird pausenlos gearbeitet, um die Unwetterschäden in den Griff zu bekommen. Im Einsatz sind Feuerwehren, Zivilschutz, Wildbachverbauung und Baggerfirmen. Es muss schnell gehen, denn heute und in den nächsten Tagen drohen wieder Gewitter. Martin Hofer ist Vizekommandant der Feuerwehr Freiberg. Er sagt:
3: Natürlich im Fokus steht jetzt mit schweren Gerätschaften einmal der ganzen Massen, was da in Sinich praktisch beim Kreisverkehr, wo die Katzensteinstraße umfängt, als zu wegkommen sein, die nicht leicht auseinanderzuräumen, sondern auch effektiv aufzulegen und abzutransportieren. Und leicht so können wir in den großen Massen ein bisschen entgegenwirken.
1: Gestern mussten rund 70 Menschen in Meran und Hafling in Sicherheit gebracht werden. Ob weitere Evakuierungen notwendig werden, hänge von der Wetterentwicklung ab, heißt es vom Landesfeuerwehrverband. Die Romstraße in Untermais konnte wieder geöffnet werden. Die Straßen nach Hafling und nach Freiberg sind noch gesperrt. Auch die Zufahrtsstraßen zu den Gärten von Schloss Trautmannsdorf sind gesperrt. Die Gärten und das Tyroseum bleiben deshalb auf Weiteres geschlossen. Noch ist unklar, wie lange die Sperre dauert. In den Gärten selbst sind keine Schäden entstanden. Auch im Vossental in der Gemeinde Schnals ist gestern eine Mure abgegangen und hat die Straße verlegt. Einige Bewohner und Wanderer waren eingeschlossen, dann konnte die Straße aber wieder geöffnet werden. Im Finchgau ist die Bahnlinie im Abschnitt Spondinik-Malz nach einem Murenabgang weiterhin aus Sicherheitsgründen gesperrt. Im Urlaub an der Adria sind zwei Südtiroler ums Leben gekommen. Dabei könnte auch die Hitze eine Rolle gespielt haben. Der 67-jährige Klaus Brunner aus Bozen ist am Strand von Rimini gestorben, vermutlich an einem Herzinfarkt. Und der 67-jährige Gianni Faye aus St. Ulrich hat beim Schwimmen im Meer in den Abruzzen einen Herzstillstand erlitten. Die Hitzewelle in Europa ist nach Einschätzung der Weltgesundheitsorganisation WHO mitverantwortlich für hunderte zusätzliche Todesfälle. Seit dem 21. Juni wurden in Europa mehr als 1300 zusätzliche Todesfälle verzeichnet, die im Zusammenhang mit den hohen Temperaturen stehen könnten, heißt es von der WHO. Derzeit leiden 150 Millionen Menschen unter extremer Hitze. Schulen seien geschlossen und Stromnetze zusammengebrochen. Europäische Wohnungen, Arbeitsplätze und Schulen seien für solche Temperaturen nicht ausgelegt. Auch bei uns wird es heute noch einmal heiß. Mehr zu den aktuellen Temperaturen gleich.
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0: Die Hitzerekordjagd, ja, die ist endlich vorbei. Vivian Dochtler.
7: Mit heute beginnen die Temperaturen langsam zu sinken und für den Julibeginn stehen normale Sommertemperaturen an, zwischen 24 und 32 Grad. Erst am Wochenende wurde ein neuer Rekord aufgestellt in Meran. Da ist die Temperatur in der Nacht nicht unter 23,6 Grad gesunken. Von den Tropennächten haben wir in diesen Tagen Ruhe, es frischt auf mit Nordföhn und Gewitter. Bis zum Nachmittag, bis zum Mittwoch haben die uns in der Mangel. Meist wird es an den Nachmittagen nass. Auch heute ist das ein oder andere Hitzegewitter dabei, bei 29 bis 36 Grad. Jetzt hat es in Mühlwald 20 Grad, in Benz 21, bei der Leinburg 25 und in Sulden 16 Grad.
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7: Unterwegs Richtung Meran werden Sie noch umgeleitet, weil die Schennerstraße gesperrt ist zwischen Sinich und dem Kreisverkehr am Metz und die Straße zwischen Neif und Hafling. Eine große Moore ist heruntergegangen und im Laufe des Tages wird die Straße begutachtet. Ausweichen geht nur großräumig über Mölden und Vöhrang. Aus Sicherheitsgründen ist auch die Bahnstrecke zwischen Spandinig und Malz weiterhin gesperrt. Sie kommen hier mit Schienenersatzbussen weiter. Auf der Brenner Autobahn läuft's. Kommen Sie gut an.
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0: Schönen Montag. Grüß dich.
8: Guten Morgen. Ich bin der Helmut von Thailand und ich wünsche einen guten Start für der Woche.
0: Ja, danke Helmut. Wünschen wir natürlich auch allen Studenten, die stupfen, allen Maturanten, die noch bei den Zetteln kleben, allen Kids schöne Ferien und natürlich guten Wochenstart auch bei der Arbeit. Legen wir los mit drei Motivationshits nonstop. Dua Lipa, Selena Gomez und Michael Schulte.

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0: Hier sind Sie richtig. Feinen Vormittag.
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0: Heute ein weiterer Hitzetag, 36 Grad in der Stadt. Ja, da verschieben wir lieber den Wocheneinkauf und gehen rauf, frische Luft schnappen. Heute ganz gemütlich auf die Wurzelalm in Hafling. Daniela Kofler und ihr Team, die sind schon fleißig beim Vorbereiten.
2: Guten Morgen, grüß dich, Kalle.
0: Daniela, ihr seid schon richtig in Schwung.
2: Der Koch tut alle Spinat noch gemacht und ich tue alle ein bisschen aufräumen, die Tische und noch putzen und die Stuhl noch ein bisschen zurechtkrallen wieder. Der Strudelmann ist auch schon in Rehren drinnen, also gute Sache, Liebs.
0: Ja, mega. Dazu noch Top-Wetter, viel Sonne. Gestern Nachmittag hat es bei euch aber auch ziemlich gekracht.
2: Ja, es hat ziemlich geschauert, also unten auf dem Hänger liegen noch die Schauerknetterchen von gestern, aber der Weg ist mir ein bisschen ausgeschwemmt. Aber da rinnt ja das Wasser hochwärts, also bei uns ist alles gut. Bei uns ist eh noch relativ besser gegangen wie in Dorf unten und wie in Sinich unten. Meine Hämmer sind ja meine wilde Mauer noch gegangen.
0: Ja, gell, wenn es mal duscht, dann ordentlich. Zu euch kommen wir heute über Föhrahm. Zwischen Neif und Hafling ist wegen einer großen Mure eben gesperrt. Aber wenn es heute nicht klappt, dann halt am Wochenende. Denn Daniela, da hat's bei euch, gibt's ordentlich was zum Feiern.
2: Ja, tatsächlich. Den Sonntag um Flotzfestel da. Die Volkstanzgruppe von Hafling hat Jubiläum und organisiert bei uns so auf der Alben Almtanz. Also da muss ich ein Bandeltänzer und die Volkstänzer sein und Musik. Also richtig etwas Flotz los.
0: Ja, cool. Aber jetzt erstmal guten Start, schönen Montag und gute Arbeit.
2: Ja, danke und ich wünsche allen alle eine gute Arbeit und einen schönen Wochenstart. Ja, danke.
0: Ja, und diesen Wochenstart, den gehen wir jetzt ganz gemütlich an. Ray Gavi, Halo. Mega, dass Sie da sind. Schönen Montag.

0: Schön, dass Sie da sind. Gute Arbeit mit Lost Frequencies auf Südtirol 1. Lea, Lea, your dreams are bigger than your broken heart. Thorstein Einarsson, ja nicht mehr aus unserer Musikwelt wegzudenken. Mit dem Hit Lea hat er uns alle damals mitgerissen. Ja, und immer noch hat der Song einen fixen Platz im Radio.
1: Es ist immer wieder schön, vor allem wenn man im Auto sitzt und auf einmal kommt es im Radio. Wenn ein Song nach 11 Jahren noch immer im Radio läuft, dann heißt es, dass es gut funktioniert hat. Mhm. Und das hat mir halt auch wirklich alles ermöglicht, was ich jetzt mache. Und ich bin einfach dankbar, dass ich genau in dem Moment den Song geschrieben habe.
0: Ja, und seine Erfolgssträhne, die läuft und läuft weiter. Ein Mega-Hit nach dem anderen.

0: So, jetzt mal schon mal den Radio auch dran, weil jetzt geht's auf.
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0: DJs. Hallo Südtirol, schönen Montagvormittag.
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0: Neue Woche, neues Motto, back to the 90s. Ja, ein Jahrzehnt des Umbruchs. Gameboy, Little Blätter, bauchfreie Tops, neonfarbige Trainingsanzüge, Plateau-Sneaker, ja, und auch bei der Musik. Voll im Boygroups, Girlgroups, elektronische Musik, also das war richtig im Trend. Auch Techno. Und natürlich, wenn wir nicht vergessen dürfen, diese Lady hier. Tina Turner, I Don't Wanna Lose You. Das ist der Südtirol 1 Flashback.

0: Grüß dich, gleich Kamrat. So gut, es ist 10:30.
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0: Stau stehen heißt, wenn Sie jetzt vom Passaiertal Richtung Meran fahren. Vivian Tochtler.
2: Höhe der Dorftiroler Kreuzung stehen Sie und hier dann in der Cavourstraße bis in die Schönerstraße und auch rund um die Thermenunterführung stockt's. Nach den gestrigen Unwettern ist die Schönerstraße zwischen Sinich und dem Kreisverkehr beim Schießstand noch gesperrt. Der Weißblatterbach ist gestern über die Ufer getreten, deshalb fließt noch immer Wasser auf die Straße. Es wird gerade daran gearbeitet, den Fluss abzudämmen. Und die Straße zwischen Labers und Hafling ist weiterhin gesperrt und bleibt heute voraussichtlich noch zu. Der Lokalaugenschein mit Geologen und Straßendienst ist für den Nachmittag geplant. Erst dann kann entschieden werden, wie lange die Arbeiten dauern. Ausweichen können Sie bei Föhrern und Mölten. Auf den restlichen Staatsstraßen und der Brenner Autobahn kommen Sie gut weiter.
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2: Es liegt noch was in der Luft, die Hitze lädt wieder auf. Am Nachmittag kann es deshalb krachen. Verteilt übers Land ziehen Hitzegewitter, die teils auch stark ausfallen. Dazu noch der Nordföhn, es frischt auf. In den nächsten Tagen geht's mit den Temperaturen leicht zurück. Eine Kaltfront am Mittwoch lässt vor allem im Wipptal abkühlen, bei maximal 24 Grad. Im Unterland werden es noch bis zu 32 Grad. Heute erwarten wir zwischen 29 und 36 Grad. Meran ist heute schon der wärmste Ort mit 27 Grad. Im Unterland ist es noch frischer, bei 23 Grad in Auer. In St. Jakob in Pitsch werden uns 20 Grad gemeldet, in Sexten 22 und in St. Waldburg auch 20 Grad.

0: Fresh. Eine ordentliche Ladung montags gute Laune Schwung von Kygo und Ava Max auf Südtirol 1. Sie haben sicher auch mitgekriegt, also das geht ja nicht an uns vorbei. Die WM, die Fußball-WM.
1: Mein Mann ist ganz passioniert für Fußball und irgendwie kriege ich das mit, sonst bin ich kein Fußballfan.
0: Ja, Fan muss man auch nicht sein. Aber logisch, dass wir ein bisschen mitreden können, ein bisschen mitdiskutieren. Dafür liefert unsere Comedy immer wieder wichtige Infos. Wie genau das mit einem Freistoß funktioniert. Die lange, ausführliche, amüsante Version. Gleich.
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0: Feinen Vormittag mit mir, Anna Schwienbacher. Wenn die ganze Welt sich nur für ein einziges Thema interessiert, ja, dann muss unsere Comedy-Abteilung natürlich auch mitreden.
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13: Freistoß gibt es im Fußball, wenn ein Spieler sich hinlegt. Nicht, weil er faul ist, sondern weil er gefoult wurde. Nun wird vor dem Freistoßschützen eine Mauer aufgebaut. Natürlich nicht aus Ziegelsteinen, sondern aus Abwehrspielern. Es beginnt nun der sogenannte Mauertanz, bei dem der Schiedsrichter den Takt vorgibt. Schiedsrichter pfeift einmal, Mauerspieler gehen einen Schritt zurück. Schiedsrichter schaut weg, Mauerspieler gehen 2 Schritte vor. Schiedsrichter pfeift wieder, Mauerspieler gehen wieder einen Schritt zurück und so weiter und so fort, bis der Freistoßschütze die Nase voll hat und voll drauf loshämmert und einer der Spieler in der Mauer sich denkt, dass er doch lieber einen Meter weiter hinten gestanden hätte. Für die korrekte Positionierung der Mauer ist der Tormann verantwortlich, der am Pfosten lehnt und so merkwürdige Dinge schreit wie jetzt ist Reini. Als schlechtester Tormann aller Zeiten in dieser Hinsicht wird Donald Trump in die Geschichte eingehen. Der hat jahrelang versucht, eine Mauer zu positionieren und es hat doch nie geklappt.

0: Sind Sie richtig? Top informiert mit uns. Es ist 10 vor 11.
1: Hilfe für Evakuierte nach Unwettern in Meran. Hitzewelle führt zu mehr Todesfällen in Europa. Das Wetter, auch bei uns wird es heute noch einmal heiß. Ich bin Sabrina Fleischmann. Schönen Vormittag.
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1: Im Murrengebiet zwischen Meran und Hafling wird pausenlos gearbeitet, um die Unwetterschäden in den Griff zu bekommen. Im Einsatz sind Feuerwehren, Zivilschutz, Wildbachverbauung und Baggerfirmen. Es muss schnell gehen, denn heute und in den nächsten Tagen drohen wieder Gewitter. Derzeit sind 3 Häuser unbewohnbar, sie wurden von Schlamm und Geröll verschüttet. Auch dort hilft die Feuerwehr, sagt Martin Hofer. Er ist Vizekommandant der Feuerwehr Freiberg.
3: Bergen von wichtigen Sachen, wo die Betroffenen die dann erheblichen Schaden leider davon getragen haben, dass die zumindest gewisse Sachen dann kurzfristig noch sich organisieren können. Danach müssen wir erwarten, wie sich im Laufe des Tages die Wetterlage entwickelt.
1: Gestern mussten rund 70 Menschen in Hafling und Meran in Sicherheit gebracht werden. Einige der Evakuierten konnten inzwischen in ihre Häuser zurückkehren. Die Gärten von Schloss Trautmannsdorf und das Touriseum bleiben bis auf Weiteres geschlossen, denn wegen der Unwetterschäden sind sämtliche Zufahrtsstraßen zu den Gärten gesperrt. Noch ist unklar, wie lange die Sperre dauert. Der Zivilschutz wird im Laufe des Nachmittags weitere Informationen bekannt geben. In den Gärten selbst sind keine Schäden entstanden. Die Diözese trauert um Anton Auer, den langjährigen Pfarrer von Mühlwald und Lappach. Er ist gestern wenige Tage vor seinem 82. Geburtstag verstorben. Der Begräbnisgottesdienst wird am Freitagnachmittag in der Pfarrkirche von Mühlwald gefeiert. Anschließend wird Auer in seinem Heimatort Rhein in Taufers beigesetzt. Im Urlaub an der Adria sind 2 Südtiroler ums Leben gekommen. Dabei könnte auch die Hitze eine Rolle gespielt haben. Der 67-jährige Klaus Brunner aus Bozen ist am Strand von Rimini gestorben, vermutlich an einem Herzinfarkt. Und der 67-jährige Gianni Faye aus St. Ulrich hat beim Schwimmen im Meer in den Abruzzen einen Herzstillstand erlitten. Jeder Tag bringt in Europa neue Hitzerekorde, gestern unter anderem in Deutschland und Tschechien. Und die Hitzewelle fordert auch Todesopfer. Seit dem 21. Juni wurden in Europa mehr als 1300 zusätzliche Todesfälle verzeichnet, die im Zusammenhang mit den hohen Temperaturen stehen. Das schreibt WHO-Chef Ghebreyesus auf X. 150 Millionen Menschen leiden derzeit unter extremer Hitze. Auch bei uns geht es heute mit den Temperaturen noch ordentlich nach oben. Die aktuellen Werte gleich.
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0: Schön langsam übernehmen jetzt die Wolken. Vivian Dochgler.
7: In den meisten Orten haben sich Quellwolken aufgebauscht und die ersten Gewitter sind ab der Mittagszeit nicht weit. Bis in den Abend hinein kann es zu kräftigen Regen mit Blitz und Donner kommen. Auch heute wird voraussichtlich der obere Finchgau und das Burggrafenamt besonders getroffen. So zieht sich's auch durch den morgigen Dienstag. Nach einem Vormittag mit Sonne wird es am Nachmittag wolkig mit einigen Gewittern. Die Höchstwerte dazu liegen zwischen 27 und 34 Grad. Heute wird es noch hitziger bei 29 bis 36 Grad. In Gargazon messen wir jetzt 28 Grad, in Pfalz 23, in Plattenpassaia 24 und in Sulden 20 Grad.
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7: Gut 15 Minuten verlieren Sie auf der Passaira Staatsstraße in Meranstadt einwärts. Und zu Wartezeiten kommt es rund um die Thermenunterführung. Grund dafür sind 2 gesperrte Straßen nach den gestrigen Unwettern. Einmal die Schenner Straße zwischen Sienich und dem Kreisverkehr beim Schießstand und die Straße zwischen Labers und Hafling. Ausweichen können Sie hier über Föhrern und Mölten. Dann gesperrt ist die Sarentaler Staatsstraße zwischen Benz und dem Benzer Joch. Bis 19 Uhr wird asphaltiert. Das Benzer Joch ist von Sterzing aus erreichbar. Und noch die Bahnstrecke im Finchgau zwischen Spondinig und Malz ist unterbrochen wegen den Unwettern von gestern. Schienenersatzbusse sind im Halbstundentakt unterwegs. Auf der Brenner Autobahn, da läuft's. Eine sichere Fahrt.
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0: Dieses lästige Gefühl, dieses Bitzeln in den Füßen, wenn die Beine dann wieder mal eingeschlafen sind, kennen Sie auch, oder? Überhaupt die Bürohocker, also da passiert das ja schon öfters. Wir nehmen jetzt einfach unsere ganze Kraft zusammen, stehen auf, drehen eine Runde, holen einen Kaffee, machen Kurzpause mit diesen drei Hits. 21 Pilots, Gamper und Adoni und Ed Sheeran. Einen feinen Vormittag.

0: auch, um nicht allem das Hofdenken zu haben. Manchmal muss ich auch mal ins Blaue fahren, dass ich mal eine Stadtbesichtigung außerhalb mache. Und dann komme ich aber ganz, ganz zufrieden heim. Oder auch wenn ich zwei, drei Tage mal wirklich Termine außerhalb habe, dann bin ich auch dankbar, dass ich wieder daheim arbeiten darf.
1: 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Diesen Sonntag an unserem Frühstückstisch Sophia Meyer, eine bekannte deutsche Kriegsreporterin, Journalistin, Autorin bei Magdalena Dummel. Gute Arbeit, schönen Montag!

0: Michael Jackson in der Haus. Ja, so darf's gerne weitergehen.
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0: Ja, und gerne noch mehr Shopping-Gutscheine verschenken. Da sind Sie sicherlich auch dabei. Heute Morgen gefreut hat sich Vanessa Meyer aus dem Weitental. Super, du hast gewonnen. Mach die Brieftasche auf, da flattern danke, wieder 100 danke. Euro rein.
2: Danke, danke.
0: Ich schätze mal, es geht in den Urlaub bald, oder?
2: Es geht bald in den Urlaub, ja.
0: Super, deswegen hier nochmal 100 Euro und 30 Cent für euch. Nochmal zum Ausgeben. Glückwunsch und einen schönen Montag.
2: Danke, danke.
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9: 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Okay.

sehr ordentlich Pfeffer für diesen Montag. Hallo Südtirol, ich bin Anna Schwienbacher aus Südtirol 1. Alle Gaming-Fans, alle Musik-Fans, aufgepasst, es gibt News. Olivia Rodrigo jetzt auch bei Fortnite dabei. Ja, die Liste der Musiker, die damit spielen, die wächst und wächst. Ariana Grande, Bruno Mars, Eminem, The Weeknd, Lady Gaga, Metallica, Mariah Carey und jetzt eben auch Olivia Rodrigo. Mit ihrem rosa Kleidchen und ihren pinken Flügelchen. Echt cool. Ja, und bei uns hier natürlich mit ihren genialen Songs. Das ist Drop Dead.

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3: Es ist 11:30.
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3: Meran heute überlastet im Stau. Vivian Dochtler.
4: Von Dorftirol kommen stadteinwärts in der Cavour-Straße rund um den Dermenbach und an den Ausweichstellen bei den gesperrten Straßen staut sich's. Die Schennerstraße ist noch zwischen Sinig und dem Schießstand gesperrt und die Landesstraße zwischen Hafling und Labers ab Meran 2000. Umgeleitet werden sie hier großräumig über Föhrern und Mölten. Und die Bahnlinie zwischen Spondenig und Malz ist nach einer Moore auch noch gesperrt. Die Schienenersatzbusse fahren alle halbe Stunde. Dann überlastet ist die Bussertaler Startstraße Richtung Innichen. Es staut zwischen Welsberg und der Einfahrt ins Praxertal. Von der Brenner Autobahn werden uns keine Probleme gemeldet.
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4: Der Sommermix geht weiter in die vollen Gewitter. Sind die nächsten Tage unsere ständigen Begleiter. Während die Vormittage meist sonnig verlaufen, zieht es am Nachmittag zu. Auch heute erwarten wir teils starke Gewitter bei Höchstwerten zwischen 29 und 36 Grad. Jetzt messen wir in Schlandau 26 Grad, in Bredau 20, in Ridnaun 25 und in Saluren 28 Grad.
3: Gute Arbeit!

0: Peppers aus Südtirol 1 und ich bin Anna Schwienbacher. Das Unwetter hat gestern Meran und seine Umgebung in Angst und Schrecken versetzt. Der Starkregen hat einen kleinen Bach zur reißenden Flut gemacht. Heute am Tag danach werden die Schäden begutachtet und es wird aufgeräumt. Nachrichtenkollegin Stefanie Terzer.
1: Kleiner Bach, großer Schaden. So könnte man die Situation vor Ort in Meran wohl am besten beschreiben. Vermurte Häuser, zerstörte Autos, Straßen, die plötzlich nicht mehr da sind. In unserem Südtirol-Journal Mittagsmagazin berichten wir gleich über die aktuelle Situation im Unwettergebiet. Und wir hören uns an, was die Landesgeologen und die Fachleute von der Wildbachverbauung sagen.
0: Wie gewohnt um 10 vor 12. Schönen Montag.
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0: Avicii, Mahlzeit Südtirol, feine Mittagspause. Es ist 10 vor 12.
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2: Schönen guten Tag, ich bin Stefanie Terzer. Kleiner Bach, große Zerstörung. Warum die Schäden nach der Mure in Meran so groß sind. Und nach dem Großbrand am Samstag in der Bäckerei Eisenstecken in Kaltern brennt es jetzt wieder. Es sind Bilder der Verwüstung. Straßen, Häuser und Höfe sind von Schlamm überflutet. Eine Mure am Weißblatterbach zwischen Meran und Hafling hat gestern Abend große Schäden verursacht. 69 Menschen sind aus ihren Häusern evakuiert worden. Glücklicherweise ist niemand schwer verletzt worden. Heute laufen die Aufräumarbeiten auf Hochtouren. Dutzende Feuerwehrleute sind im Einsatz, darunter auch der Vizekommandant der Feuerwehr Freiberg, Martin Hofer.
3: Natürlich im Fokus steht jetzt mit schweren Gerätschaften einmal der ganzen Massen, was da in Sinich praktisch beim Kreisverkehr als zu wegkommen sein, die nicht leicht auseinanderzuräumen, sondern auch effektiv aufzulegen und abzutransportieren. Und leider so können wir in den großen Massen ein bisschen entgegenwirken.
2: Auch die Haflinger Straße ist nicht befahrbar. Sie wurde von den Schlammmassen teilweise weggerissen. Florian Scheringer, wie kann ein so kleiner Bach so großen Schaden anrichten?
4: Der Weißblatterbach ist eigentlich nur ein kleiner Rinnsal, der normalerweise kaum Wasser führt. Trotzdem seien solche Murenabgänge bei Starkregen gerade bei kleinen Bächen typisch, sagt Thomas Thaler vom Amt für Wildbachverbauung.
5: Man sieht das ja bei sehr vielen Unwetter, dass meistens das Erste, was sich verklaust, also zutut, ist irgendeine Brücke, Rohr oder Durchlass. Und weil natürlich, wenn der Bach ein Material, das heißt dem Steine, Holz bringt, dann ist es klar, wenn irgendwo eine Öffnung ist, dass das Material diese verschließt und dann sucht sich der Bach einen Weg, entweder über die Straße oder in die Wiesen, wie in deinem Fall. Und natürlich macht er auch vor irgendwelche Gebäude und andere Infrastrukturen nicht halt.
4: Genau das ist in Meran passiert. Die Rohre und Durchlässe waren sofort verstopft und deshalb ist die Schlammlawine nicht im Bachbett geblieben, sondern hat sich überall ausgebreitet. Das Problem gäbe es bei vielen Bächen, sagt Thaler. Die Gefahr einer Mure am Weißblatterbach war auch schon bekannt. Da hatte es schon öfter kleinere Rutschungen gegeben. Das zu verhindern sei aber nicht leicht.
5: Es ist bei vielen Bächen und auch bei dem Bach relativ schwierig, weil eben sehr wenig Platz ist, um irgendeine Rückhaltesperre hinzubauen. Und unten durch diese ganzen Durchlässe, die es was verklaust hat, die sind halt auch sehr schwer zu lösen, weil man müsste da theoretisch Straßen neu gestalten, bis Gebäude im schlimmsten Fall versetzen, und das ist natürlich zu dem Zeitpunkt nicht realistisch.
4: Heute schaufeln zahlreiche Bagger den Schlamm zur Seite oder direkt auf LKW, die ihn wegbringen. Erste Bewohner dürfen jetzt auch schon wieder in ihre Häuser zurück, aber nicht alle. Das dürfte noch mehrere Tage dauern, meint die Meraner Bürgermeisterin Katharina Zeller. Und die Zeit bei den Aufräumarbeiten drängt.
6: Man versucht, das gesamte Gelände zu stabilisieren, damit es, falls es heute nochmals zu Gewittern oder Regenschauern kommen sollte, damit nicht weiteres Material hinuntergeschwemmt wird.
4: Das Wegräumen ist aber nicht alles. Es müssen ja auch Straßen repariert und Hänge gesichert werden. Die Haflinger Straße bleibt bis auf Weiteres gesperrt.
2: Wieder Aufregung heute in Kaltern. In der abgebrannten Produktionshalle der Bäckerei Eisenstecken ist vor 2 Stunden wieder ein Feuer ausgebrochen. Ein unentdecktes Glutnest soll wieder aufgeflammt sein. Die Feuerwehr ist vor Ort im Einsatz. Wir alle haben wohl noch die Bilder vom Großbrand am Samstag vor Augen. Die Rauchsäule, die vom Bäckereigebäude aufsteigt, die vielen Feuerwehrautos, die Rettungskräfte. Heute, 2 Tage danach, liegt Reinhold Eisenstecken, der Chef der Bäckerei, immer noch auf der Intensivstation im Krankenhaus von Verona. Er hat sich schwere Verbrennungen zugezogen. Brandursache soll ein technischer Defekt gewesen sein. Anrainer wollen 3 Explosionen gehört haben. Der vom Samstag war ein langer, schwieriger Einsatz, sagt der Bozner Bezirksfeuerwehrpräsident Kurt Baumgartner.
7: Es war schwierig und es ging stundenlang. Also wenn der Einsatz ungefähr um 5:30 Uhr am Samstagnachmittag gestartet ist, muss man sagen, dass die Löscharbeiten die ganze Nacht durch auch angedauert haben. und Brand aus dann erst gegen den frühen Morgenstunden erstmals gegeben werden konnte.
2: Die Produktionshalle, in der der Brand ausgebrochen ist, drohte einzustürzen und deswegen war es für die Feuerwehrleute umso schwieriger, den Brandherd zu erreichen. Die Halle ist komplett zerstört. Sie muss vermutlich abgerissen werden. Der Bürgermeister von Kaltern, Christoph Billon, sagt:
8: Es ist eine große Tragödie, die hier geschehen ist. Zum einen natürlich für die Familie selbst, aber auch für das Familienunternehmen. Die Bäckerei Eisenstecken ist ein Familienunternehmen in Kaltern, ein wichtiger Arbeitgeber. Und ich wünsche der Familie und auch dem Unternehmen auf diesem Wege alles Gute und dass es neben der gesundheitlichen Verbesserung Schritt für Schritt gelingt, auch den Betrieb wieder auf die Beine zu stellen.
2: Die Bäckerei Eisenstecken hat neben dem zerstörten Hauptsitz Filialen in Bozen und in Kaltern. Außerdem beliefert sie viele Supermärkte mit Brot. Das ist nach dem Brand jetzt nicht mehr möglich. Andere Bäcker könnten nun einspringen und Lieferungen übernehmen. Unter Berufskollegen helfe man sich, sagt der Präsident der Bäckerinnung Johann Drenker.
9: Bei uns ist das so, als Innung wird man sicher jedem Mitglied helfen, aber auch wenn jemand sonst auch nicht Mitglied sein sollte, man ist ja solidarisch und hilft. Wenn ein Kollege was passiert, dann ist sicher einmal gewillt, dem Nächsten zu helfen.
2: Wie diese Unterstützung im Fall Eisenstecken ausschaut, ist aber noch nicht klar. Und was in der Zwischenzeit mit den Angestellten der Bäckerei passiert, muss noch geklärt werden. Genau wie die Brandursache, zu der mittlerweile die Staatsanwaltschaft ermittelt.
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2: Wer an der Uni Bozen studiert, der hat gute Chancen auf dem Arbeitsmarkt. Das zeigt eine Umfrage, die bei Studierenden an 80 Universitäten in ganz Italien durchgeführt wurde. Sabrina Fleischmann mit den Kurznachrichten.
12: Ein Jahr nach dem Masterabschluss haben fast 93% der Absolventen der Uni Bozen einen Job. 5 Jahre danach sind es mehr als 97%. Das sind deutlich mehr als im italienischen Durchschnitt und auch die Gehälter sind höher als im Rest Italiens. Die allermeisten Absolventen der Uni Bozen arbeiten nach dem Abschluss ihres Studiums in Südtirol. Nur 8% zieht es ins Ausland. Bei jenen, die in Südtirol bleiben, arbeitet mehr als die Hälfte im öffentlichen Sektor. In der Privatwirtschaft haben 43% einen Job gefunden. Wer mit dem Auto auf die Seiser Alm fahren will, muss sich ab heute vormerken. Für die Parkplätze Spitzbühel und Kompatsch ist eine Online-Reservierung vorgeschrieben. Wie bisher ist die Zufahrt zur Seiser Alm nur bis 9 Uhr am Vormittag und nach 17 Uhr am Nachmittag erlaubt. Und in der Nacht gilt weiterhin ein generelles Parkverbot. Geschäfte und Schnäppchenjäger rüsten sich für den Sommerschlussverkauf. Er beginnt am 16. Juli in den meisten Gemeinden und dauert dann 4 Wochen. Die Tourismusorte in Gröden, im Gardertal, im oberen Finchgau und im Schlarrengebiet sind etwas später dran. Dort startet der Schlussverkauf erst am 21. August und dauert dann bis Mitte September. Im Urlaub an der Adria sind 2 Südtiroler ums Leben gekommen. Dabei könnte auch die Hitze eine Rolle gespielt haben. Der 67-jährige Klaus Brunner aus Bozen ist am Strand von Rimini gestorben, vermutlich an einem Herzinfarkt. Seine Frau hat Alarm geschlagen, aber er konnte nicht mehr gerettet werden. Und der 67-jährige Gianni Faye aus St. Ulrich hat beim Schwimmen im Meer in den Abruzzen einen Herzstillstand erlitten. Bademeister haben ihn noch an den Strand geholt, aber auch für ihn ist jede Hilfe zu spät gekommen. In Europa leiden 150 Millionen Menschen unter der Hitzewelle. Unter anderem wurden in Deutschland und Tschechien mit über 40 Grad neue Rekorde verzeichnet. Seit dem 21. Juni wurden in Europa mehr als 1300 zusätzliche Todesfälle verzeichnet, die im Zusammenhang mit den hohen Temperaturen stehen, schreibt die WHO. Europäische Wohnungen, Arbeitsplätze und Schulen seien für solche Temperaturen nicht ausgelegt. Noch zum Tennis. Jannik Sinner startet heute als Titelverteidiger ins Rasenturnier von Wimbledon. Nach seinem frühen Aus bei den French Open will er wieder durchstarten. Sein erster Gegner ist der Serbe Miomir Kecmanovic. Das Spiel beginnt um 14.30 Uhr.
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12: Die XXL-Fußball-WM in den USA, Kanada und Mexiko sorgt für neue Rekorde in und außerhalb der Stadien. Der Fußball-Weltverband FIFA hat zum Start der K.O.-Runde eine erste Zwischenbilanz gezogen. Bisher sind 215 Tore gefallen, 1000 Spieler sind zum Einsatz gekommen und 4,6 Millionen Fans haben die Spiele im Stadion miterlebt. In den Stadien wurden 2,8 Millionen Biere und fast 1 Million Flaschen Wasser verkauft. Dazu kommen noch 300.000 Hotdogs. Gastgeber Kanada hat als erstes Land das Achtelfinale erreicht. Heute Abend geht es weiter mit der Partie Deutschland gegen Paraguay. Und ab 3 Uhr spielen die Niederlande gegen Marokko. Noch schauen wir auf die Börsen in Europa. DAX in Frankfurt und MIP-Index in Mailand sind leicht im Plus.
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2: Wenn wir auf Instagram oder Facebook unterwegs sind, müssen wir nicht lange scrollen, bis wir auf die ersten Beleidigungen stoßen. Sie reichen von Sexismus über Bodyshaming, Rassismus bis hin zu Homo- und Transphobie. Warum es überhaupt zu Hass im Internet kommt, klären wir heute mit einem Experten der Gewaltprävention.
11: Dein Kommentar, dein Gesicht. Denn Hass im Netz trifft echte Menschen. 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
4: Negative Kommentare und Beleidigungen in den sozialen Medien hinterlassen bei den Opfern tiefe Spuren. Warum Menschen im Netz zum Täter werden, kann ganz unterschiedliche Gründe haben. Das sagt Lukas Schwirmbacher vom Forum Prävention. Er koordiniert dort die Fachstelle Gewalt. Einige meinen einfach, dass das Internet ein rechtsfreier Raum ist.
13: Andere wiederum sehen sich ermutigt durch die Anonymität, dass sie im digitalen Raum was sagen oder schreiben, was sie im direkten Leben vielleicht face-to-face nicht machen würden. Andere wiederum möchten ganz gezielt ihre Weltanschauung durchsetzen, auch wenn ihnen bewusst ist, dass sie gewalttätig sind, dass sie Hass verwenden und dass sie andere Menschen herabwürdigen.
4: Und nicht immer stecken hinter Hasskommentaren echte Menschen, sagt Lukas Schwirmbacher. Es gibt generierte Hassbotschaften, die automatisch erstellt werden, von sogenannten Bots. Wenn nichts dagegen getan wird, besteht die Gefahr, dass Hass im Netz normal wird, sagt Schwirmbacher.
13: Hassbotschaften verstärken auch Vorurteile und Feindbilder. Gruppen werden auch gegeneinander ausgespielt, was zu Spaltungen in der Gesellschaft führt. Und was ich problematisch finde, ist, dass sich Menschen aus Diskussionen in sozialen Medien zurückziehen, weil sie Angst vor Beleidigungen, Bedrohungen und Angriffen haben.
4: Lukas Schwirmbacher sagt, Betroffene können sich wehren. Sie können sich Profile der Hater blockieren, sich Hilfe holen und Anzeige erstatten. Aber auch alle, die Hass im Netz beobachten, sollten nicht tatenlos zusehen.
13: Es gibt viele Betroffene, die diese Hasskommentare sichtbar machen. Und da kann ich sehr wohl die Person unterstützen, eben durch einen Kommentar oder auch durch eine direkte Nachricht, damit auch andere Menschen im Netz sehen, es gibt andere Meinungen, es gibt andere Denkweisen, die dann schon das Bild einigermaßen zumindest zurechtrücken können.
11: Digital ist real. Eine Initiative des Landes Südtirol gegen Hass im Netz.
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2: Am Vormittag war es großteils noch recht sonnig, es hat aber schon ein paar erste Regenschauer gegeben. Am Nachmittag ist dann wieder mit Gewittern zu rechnen. Heiß wird's auch heute wieder, bis zu 36 Grad sind noch drin. Philipp Datterotti vom Landeswetterdienst, wie geht's denn morgen und in den nächsten Tagen mit dem Wetter weiter?
14: In den nächsten beiden Tagen bleibt das Wetter zeitweise unbeständig. Morgen am Nachmittag muss man wieder mit dem ein oder anderen Gewitter rechnen. Am Mittwoch sorgt dann eine Kaltfront für verbreitete und teils auch kräftige Regenschauer. Ab Donnerstag wird es mit einer Nordströmung dann im ganzen Land stabiler und dazu gibt es normale Sommertemperaturen zwischen 26 und 33 Grad.
2: Das war das Südtirol-Journal Mittagsmagazin zum Wochenstart. Wenn Sie mögen, dann hören wir uns morgen wieder zur gleichen Zeit. Ich bin Stefanie Terzer. Einen schönen Tag noch.
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0: In Meran, da ist nach wie vor viel, viel los. Nadine Bares.
16: Da die Meraner Umfahrung zwischen Sinich und dem Schießstand wegen der Unwetter gestern noch immer gesperrt ist, weichen alle durch die Stadt aus. Es staut auf den Straßen rund um die Thermenunterführung sowie auf der Cavourstraße, vor allem vom Passaiertal kommend. Eine Sperre haben wir auch auf der Landesstraße zwischen Labers und Haflingen ab Meran 2000. Auch da haben die Gewitter gestern große Schäden angerichtet. Ausweichen geht da nur großräumig über Föhran und Mülten. Überlastungskolonnen werden uns von der Bustertaler Staatsstraße gemeldet, Richtung Innichen zwischen Welsberg und dem Praxer Kreisverkehr. Und noch zur Finschger Bahnlinie, auch die ist noch wegen den Unwettern gestern unterbrochen zwischen Malz und Spondinik. Es fahren aber Ersatzbusse. Auf der Brenner

0: Michael Schulte, schön, dass Sie da sind auf Südtirol 1. Die Anspannung, der Druck sind noch nicht vorbei. Ja, viele Maturanten haben diese Woche und nächste Woche noch mündliche Prüfung. Ja, ein paar sind schon nervös und haben ein bisschen Angst vor so gewissen Fächern.
1: Mathematik? Mhm. Und muss man schon sehr viel logisch denken.
0: Ja,
1: und,
0: ja. Na, wir schon sehen, das wird schon laufen. Einfach locker bleiben, nicht zu viel verkopfen und jetzt auch mal eine Lernpause einlegen. Das ist auch ganz, ganz wichtig, tut auch mal richtig gut. Gleich mit Ray Gavi, Talk to Your Body. Nur ganz kurz dranbleiben.
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Ganz entspannt dieser Montag, diese Mittagspause hier auf Südtirol 1 mit mir, Anna Schwienbacher. Grüß dich. Ja, und damit dieser trockene Salat jetzt, dieser Linsenauflauf nicht nur gesund schmecken, einmal die richtige Würze, ein bisschen was Fettiges, Geschmackiges, Süßes. Keine Sorge, tut auch unsere Bikini-Figur nichts. Coldplay mit We Pray.

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2: Hallo Südtirol, Mahlzeit, es ist 12:30.
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2: Nach den Unwettern gestern nach wie vor gesperrte Straßen. Nadine Baris.
4: Einmal die Meraner Umfahrung zwischen Sinich und dem Schießstand. Da fließt immer noch der Weißblatter Bach über die Straße. Deswegen weichen jetzt alle durch die Stadt aus. Es staut rund um die Damenunterführung auf der Cavourstraße und auf der Passauer Stadtstraße stadteinwärts. Und ebenso gesperrt ist die Landesstraße zwischen Labers und Hafling ab der Talstation Meran 2000 nach einer großen Mure. Da wird heute Nachmittag ein Lokalaugenschein gemacht, dann wissen wir mehr. Ausweichen geht weiterhin nur über Föhrern und Mölten. Und noch zur Finchker Bahnlinie, auch die ist noch wegen den Unwettern gestern unterbrochen zwischen Malz und Spondinik. Es fahren aber Ersatzbusse. Auf der Brenner Autobahn, da passt's.
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4: Ein ordentliches Sommermischmasch heute wieder. Es tauchen immer wieder Wolken auf. Teilweise haben sie auch schon ein bisschen Regen im Gepäck. Später gewittert es noch bei maximal 29 bis 36 Grad. Gerade hat es in Feldturns 27 Grad, in Profais 25, in Grauen 21 und in Gsiest 24 Grad. Auch morgen wiederholen wir das Ganze nochmal bei 28 bis 35 Grad. Am Mittwoch gehen die Temperaturen mit einer Kaltfront dann zurück.
2: Mahlzeit Südtirol. Schön, dass Sie da sind.

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0: Fein, dass Sie da sind. Klock, klock. Und ich bin Anna Schmienbacher.
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8: Radfisch?
4: Ja, logisch. Super. 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

0: Jawohl, Sommerfeeling auf Südtirol 1. Schön, dass Sie da sind. Es ist 10 vor 1, jetzt top informiert mit den Nachrichten.
1: Bozner Uni-Studenten sind gut auf Arbeitswelt vorbereitet. Parken auf der Seiser Alm geht nur mehr mit Vorabreservierung. Das Wetter ist sonnig und heiß. Ich bin Wilhelm Schatzer. Grüß Gott.
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1: Wer an der Uni Bozen studiert, hat gute Chancen auf dem Arbeitsmarkt. Ein Jahr nach dem Masterabschluss haben fast 93% der Absolventen einen Job. 5 Jahre danach sind es mehr als 97%. Das sind deutlich mehr als im italienischen Durchschnitt und auch die Gehälter sind höher als im Rest Italiens. Die allermeisten Absolventen der Uni Bozen arbeiten nach dem Abschluss ihres Studiums in Südtirol. Bei jenen, die in Südtirol bleiben, arbeitet mehr als die Hälfte im öffentlichen Sektor. Wer mit dem Auto auf die Seiser Alm fahren will, muss sich ab heute vormerken. Für die Parkplätze Spitzbühel und Kompatsch ist eine Online-Reservierung vorgeschrieben. Wie bisher ist die Zufahrt zur Seiser Alm nur bis 9 Uhr am Vormittag und nach 17 Uhr am Nachmittag erlaubt. Und in der Nacht gilt weiterhin ein generelles Parkverbot. Geschäfte und Schnäppchenjäger rüsten sich für den Sommerschlussverkauf. Er beginnt am 16. Juli in den meisten Gemeinden und dauert 4 Wochen. Die Tourismusorte in Gröden, Gadertal, im oberen Finchgau und im Schlerngebiet sind später dran. Dort startet der Schlussverkauf erst am 21. August. Die Fußball-WM in den USA, Kanada und Mexiko sorgt für neue Rekorde in und außerhalb der Stadien. Der Fußball-Weltverband FIFA hat zum Start der K.O.-Runde eine erste Zwischenbilanz gezogen. Diana Kramer berichtet.
3: Mehr als 4,6 Millionen Zuschauer sahen die 72 Vorrundenspiele live in den Stadien. Das ist neuer Rekord, genauso wie die 215 Tore, die bisher fielen. Auch die Fans sorgen bei dieser XXL-WM für Superlative. In den Arenen wurden laut FIFA bisher schon 2,8 Millionen Biere und fast 1 Million Flaschen Wasser verkauft. Dazu kamen 300.000 Hotdogs.
1: Gastgeber Kanada hat als erstes Land das Achtelfinale erreicht. Heute Abend geht's weiter. Um 19 Uhr spielt Brasilien gegen Japan und um 22.30 Uhr Deutschland gegen Paraguay. Tennis. Jannik Sinner startet heute als Titelverteidiger ins Turnier von Wimbledon. Nach seinem frühen Aus bei den French Open will Sinner wieder durchstarten. Sein erster Gegner ist der Serbe Miomir Kecmanovic. Das Spiel beginnt um 2:30. Sonne, Hitze und Gewitter, das ist der Wettermix heute. Gleich mehr.
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0: Die ersten Regenplatscher und Gewitter machen schon die Runde. Nadine Paris.
9: Blitz und Donner sind gerade zum Beispiel rund ums Grönerjoch mit dabei. Auch sonst wird es stellenweise nass. So geht es heute auch noch weiter bei maximal 29 bis 36 Grad. Jetzt hat es in Algund 31 Grad, in Olang 28, in Latsch auch 28 und in Tramin 30 Grad. Morgen nochmal das gleiche Spiel bei heißen 28 bis 35 Grad. Am Mittwoch kühlt es dann ein bisschen ab.
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9: Lange Überlastungsstaus haben wir nach wie vor in Meran auf der Petrarca-Piave-Straße, Rom-Cavour-Straße. Der Grund ist die noch immer gesperrte Meraner Umfahrung zwischen Sinig und dem Schloss Rametz wegen der Unwetter gestern. Ebenso gesperrt ist die Landesstraße nach Hafling ab der Stahlstation Meran 2000. Da läuft heute Nachmittag ein Lokalaugenschein mit Experten. Dann wird entschieden, wie lange noch gesperrt bleiben muss. Ausweichen geht nach wie vor über Mülten und Föhran. Auch die Finchko-Bahnlinie ist zwischen Laas und Mals eingestellt. Es fahren aber Ersatzbusse. Auf der Brenner Autobahn kommen Sie gut weiter. Eine sichere Fahrt.
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0: Brasilien gegen Japan, Deutschland gegen Paraguay. Heute Abend, ja, die WM-Spiele, die laufen weiter, wie eben auch in den Nachrichten gehört. Und damit wir immer wissen, was so abgeht, auch unsere Comedy-Abteilung voll im Fußballmodus. Ja, gleich eine neue Folge nach drei Hits nonstop. Mega, dass Sie da sind. Es ist Teddy Swims, Mr. Know-It-All.

0: Ein mega schöner Song, Count on Me, Bruno Mars aus Südtirol 1. Hallo Südtirol. Und jetzt drücken wir wieder den Fußballknopf. Besser gesagt, unsere Comedy-Abteilung, die ist voll drin in der WM-Game.
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2: Freistoß gibt es im Fußball, wenn ein Spieler sich hinlegt. Nicht, weil er faul ist, sondern weil er gefault wurde. Nun wird vor dem Freistoßschützen eine Mauer aufgebaut. Natürlich nicht aus Ziegelsteinen, sondern aus Abwehrspielern. Es beginnt nun der sogenannte Mauertanz, bei dem der Schiedsrichter den Takt vorgibt. Schiedsrichter pfeift einmal, Mauerspieler gehen einen Schritt zurück. Schiedsrichter schaut weg, Mauerspieler gehen zwei Schritte vor. Schiedsrichter pfeift wieder, Mauerspieler gehen wieder einen Schritt zurück und so weiter und so fort, bis der Freistoßschütze die Nase voll hat und voll drauf loshämmert und einer der Spieler in der Mauer sich denkt, dass er doch lieber einen Meter weiter hinten gestanden hätte. Für die korrekte Positionierung der Mauer ist der Tormann verantwortlich, der am Pfosten lehnt und so merkwürdige Dinge schreit wie jetzt ist Reini. Als schlechtester Tormann aller Zeiten in dieser Hinsicht wird Donald

0: reinspaziert. Toploader. Ja, so geht's durch den Montagnachmittag auf Südtirol 1. Und jetzt neue Südtiroler Mucke, Bebeno B. Ja, den kennen Sie vielleicht wegen diesem Hit hier. Läuft ab und zu auch mal bei uns hier. Losing Control. Ja, und er hat eben jetzt eine neue Sommersingle für uns. How wonderful. Ein kleiner Vorgeschmack schon mal für die ganze Portion gute Laune, für die ganze Portion Sommerfeeling. Nur kurz dranbleiben. Da geht's arbeiten dann auch gleich besser. Versprochen.
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0: Hallo Fabian und ich bin Anna Schmiedbacher auf Südtirol 1. Damit Sie sich heute Abend nicht ins Fitnessstudio zwingen müssen oder noch anfangen, nach der Arbeit eine Runde zu laufen, unsere Veranstaltungstipps für Sie. Bisschen gemütlicher und bekömmlicher.
1: Heute im Fixen.
2: Ein Steuerberater, ein Bürgermeisterkandidat, ein Rechtsanwalt und ein Psychiater mit ihren Lebensgefährtinnen treffen bei den Feierlichkeiten eines Freundes ein. Doch sie finden ihren Gastgeber tot bei ihm zu Hause vor. Bevor Gerüchte die Runde machen, wird jetzt alles Mögliche unternommen, um einen Skandal zu vermeiden. Das Stück Gerüchte, Gerüchte, die Eigenproduktion von Chumpus im Brixen, heute um 20.30 Uhr im Chumpus.
3: Heint in Bozen.
2: Das Südtirol Jazz Festival macht heute Halt in der Landeshauptstadt. Das Trio Relevé spielt heute im Semirurali Park ab 21 Uhr. Ihre Musik ist an der Grenze zwischen Präzision und freiem Fall. Raue Rockenergie, Wüstenatmosphäre und pulsierende Elektronikbeats liefern das Duo Oasis Boom. Im Batzenhäusl ab 23 Uhr. Jazzfans, aber auch Neugierige, willkommen.
3: Halt bei uns im Burgkaufmann.
2: Warum sind auf einer Tastatur die Buchstaben in QWERTZ geordnet und nicht ABCDE und so weiter? Wie schaut die erste Schreibmaschine aus? Und wer ist der Erfinder dahinter? Nachts im Schreibmaschinenmuseum Peter Mitterhofer in Batschins. Ab 20.30 Uhr gehen dort die Türen auf. Und dann wird getippt und geklappert.
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5: Taylor Swift. I knew it. 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

0: Sunrise Avenue, I Don't Dance. Und jetzt der Blick auf unsere Straßen. Es ist 12:30.
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0: Vorsicht, Unfall auf der Alemannia. Nadine Bares.
2: Zwischen Doblach und Schluderbach, kurz oberhalb vom Soldatenfriedhof, ist ein voll beladener LKW umgekippt. Der liegt jetzt quer auf der Fahrbahn und die Straße ist hier aktuell gesperrt. Die Aufräumarbeiten werden da noch länger dauern. Voraussichtlich muss auch ein Kran kommen, um den LKW wieder aufzurichten. Gesperrt nach einem Unfall die Alemannia zwischen Doblach und Schluderbach, kurz oberhalb vom Soldatenfriedhof. Die Unwetter gestern haben vor allem im Burggrafenamt große Schäden angerichtet. Deswegen sind noch einige Straßen gesperrt. Die Meraner Umfahrung zwischen Sinich und dem Schloss Rametz. Und da weichen viele durch die Stadt aus. Deswegen Staukolonnen vor allem auf der Piave, Rom und Betrachka Straße. Gesperrt ist auch die Landesstraße nach Hafling ab der Talstation Meran 2000. Auch da ist die Straße stark beschädigt worden. Deswegen checken das heute Nachmittag Experten ab. Dann wissen wir mehr. Ausweichen geht weiterhin nur großräumig über Mölten und Föhran. Auch die Finchgau-Bahnlinie ist von den Unwettern gestern betroffen. Zwischen Mals und Laas fahren aktuell aus Sicherheitsgründen keine Züge. Es sind aber Ersatzbusse unterwegs. Auf der Brennerautobahn, da läuft's.
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2: Die Sonne tut sich mittlerweile nicht mehr so leicht. Immer mehr Wolken kommen ins Land und einige davon lassen uns auch Regen und Gewitter da. Alles bei maximal 29 bis 36 Grad noch. Auch morgen wird es sonnig mit Regenwaschern und Gewittern. Dazu gibt es maximal 28 bis 35 Grad. Jetzt hat es in Truden 27 Grad, in Enneberg 29, in Brat 25 und in Ratschings 30 Grad.
0: So, die erste Hälfte haben wir geschafft für heute. Jetzt geht's rein in die zweite Hälfte. Gute Arbeit mit Alex Warren.

0: Somebody else. Der neue Hit von Kygo. Und jetzt ab in die Zeitmaschine, zurück in die Vergangenheit. Die 90er warten auf uns.
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0: Jawohl, Sie haben richtig gehört. Diese Woche feiern wir die 90er. Ja, das war so die Zeit, wo viele Boygroups und Girlgroups durch die Decke gegangen sind. Zum Beispiel die Backstreet Boys, Take That, Salt and Pepper, die Spice Girls. Ja, und auch die Jungs von Caught in the Act. Gleich zum Mitsingen, Mittanzen, Mitfeiern. Love is everywhere. Diese Woche lassen wir die 90er mal so richtig hochleben. Nur ein bisschen dranbleiben.
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0: Grüß Denk, gute Arbeit, mit uns top informiert. Nach einem LKW-Unfall gesperrt die Alemannia. Nadine Baris.
9: Zwischen Doblach und Schluderbach, kurz oberhalb vom Soldatenfriedhof, da ist ein vollbeladener LKW umgekippt. Die Aufräumarbeiten werden da noch länger dauern, sagt uns die Freiwillige Feuerwehr Doblach. Voraussichtlich muss auch ein Kran kommen, um den LKW wieder aufzurichten. Wir halten Sie natürlich auf dem Laufenden.
0: Gute Fahrt mit dem Südtirol 1 Flash.

0: Schönen Nachmittag mit Bastille. Es ist 10 vor 2.
1: Mure bei Meran. Aufräumarbeiten laufen auf Hochtouren. Tennis. Jannik Sinner startet ins Turnier von Wimbledon. Das Wetter, Sonne und Quellwolken. Ich bin Wilhelm Schatzer. Guten Nachmittag.
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1: Nach dem schweren Murenabgang bei Meran gehen die Aufräumarbeiten weiter. Der Starkregen hatte gestern Abend ja zu einer Schlammlawine am Weißblatterbach geführt. Die Feuerwehren haben alle Hände voll zu tun, sagt der Vizekommandant der Feuerwehr Freiberg, Martin Hofer.
3: Natürlich im Fokus steht jetzt mit schweren Gerätschaften einmal der ganzen Massen, was da in Sinich praktisch beim Kreisverkehr als zu wegkommen sein, die nicht leicht auseinanderzuräumen, sondern auch effektiv aufzulegen und abzutransportieren. Und leider so können wir in den großen Massen ein bisschen entgegenwirken.
1: Von den 69 evakuierten Anwohnern in Meran und Hafling dürfen jetzt einige wieder in ihre Häuser zurück. Die Aufräum- und Sicherungsarbeiten werden noch mehrere Tage dauern. Auch im Kaunertal in Nordtirol haben Unwetter gestern zu Murenabgängen geführt. 250 Gäste waren unter anderem im Gletscherrestaurant eingesperrt. Sie wurden gestern und heute Vormittag alle mit Hubschraubern ausgeflogen. In Vorarlberg sind bei einem Badeunfall 3 Menschen ums Leben gekommen. Es sind ein 10-jähriger Bub und 2 Männer im Alter von 22 und 40 Jahren. Sie waren unterhalb eines Wasserfalls in den Fluss Ill gesprungen und wurden unter die Oberfläche gedrückt. Angehörige und andere Badegäste haben sie noch aus dem Wasser geholt, aber alle 3 haben nicht überlebt. In Montenegro ist ein Hacker gefasst worden, der aus dem Iran stammt und von den USA gesucht wurde. Er soll massive Hackerangriffe auf die Infrastruktur von über 150 Universitäten in den USA durchgeführt haben und dabei einen Schaden von 3,4 Milliarden US-Dollar verursacht haben. Die gestohlenen Daten sollen den iranischen Revolutionsgarden und iranischen Universitäten zugute gekommen sein. Der Cyberkriminelle soll jetzt von Montenegro an die USA ausgeliefert werden. Tennis. Jannik Sinner startet heute als Titelverteidiger ins Turnier von Wimbledon. Nach seinem frühen Aus bei den French Open will Sinner wieder durchstarten. Sein erster Gegner ist der Serbe Miomir Kecmanovic. Das Spiel beginnt jetzt um 2:30. Sonnig und später gewittrig. Gleich schauen wir auch auf die Temperaturen.
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1: Sonne und immer mehr Wolken, auch Regen und Gewitter drohen wieder. Und die Temperaturen kommen auf 29 bis 36 Grad. Jetzt hat's 32 Grad bei der Leinburg, 24 am Reschen, 31 in Starzing und 30 Grad in Doblach. Auch morgen wird's sonnig mit Regenschauern und Gewittern. Dazu gibt's maximal 28 bis 35 Grad.
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0: Vorsicht, eine große schwarze Platte auf der Brenner-Autobahn. Nadine Baris.
7: Richtung Süden, kurz nach Neumarkt. Sie liegt auf der Überholspur. Fahren Sie hier besonders vorsichtig. Die Einsatzkräfte informieren wir. Vorsicht, große schwarze Platte auf der Brenner-Autobahn Richtung Süden, kurz nach Neumarkt. Nach einem LKW-Unfall gesperrt ist weiterhin die Alemannia zwischen Doblach und Schluderbach, kurz oberhalb vom Soldatenfriedhof. Es ist ein vollbeladener LKW umgekippt. Fertige Holzelemente hat er geladen, sagen uns die Einsatzkräfte. Die Aufräumarbeiten werden dann noch länger dauern. Voraussichtlich muss auch ein Kran kommen, um den LKW wieder aufzurichten. Es ist hier sicher noch 3 bis 4 Stunden gesperrt, sagt uns die Feuerwehr. Die Unwetter gestern haben vor allem im Burggrafenamt große Schäden angerichtet. Deswegen sind noch einige Straßen gesperrt. Die Meraner Umfahrung zwischen Zienich und dem Schloss Rametz. Und da weichen viele durch die Stadt aus. Deswegen Staukolonnen vor allem auf der Piave, Rom und Betrachter Straße. Gesperrt ist auch die Landesstraße nach Hafling ab der Talstation Meran 2000. Auch da ist die Straße stark beschädigt worden, deswegen checken das heute Nachmittag Experten ab, dann wissen wir mehr. Ausweichen geht weiterhin nur großräumig über Mölten und Föhran. Auch die Finchgauer Bahnlinie ist von den Unwettern gestern betroffen. Zwischen Mals und Laas fahren aktuell aus Sicherheitsgründen keine Züge, es sind aber Ersatzbusse unterwegs. Allen unterwegs eine sichere Fahrt.
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0: Heiße Temperaturen und eine anstrengende, schweißtreibende Arbeit. Ja, die Straßendienstler bei uns hier im Land, die haben es zurzeit echt nicht leicht. Die ganzen Böschungen mähen, das ist wirklich nicht ohne. Unser Redakteur Thomas Angerer hat es bei uns ausprobiert. Mal schauen, ob er es überhaupt packt. Gleich nach drei

0: auf und gleich legt Ray Dalton los. Südtirol 1 für den Montag. Unsere Verkehrswege, ja, die sind top einand. Das merken wir vor allem, wenn wir wieder vom Urlaub zurückkommen. Zugewachsene, löchrige Straßen sind gerade ja, im südlichen Teil Normalität. Dass die Arbeit gerade jetzt auf der Straße aber anstrengend und ziemlich schweißtreibend ist, merkt gerade unser Redakteur Thomas Angerach.
1: Ja, es muss nicht unbedingt die Sonne gnadenlos herunterbrennen. Ins Schwitzen kommt man bei dieser Arbeit schnell mal. Ich habe einen kleinen Teil einer Straßenböschung mit diesem Buckelmäher gemäht. Da braucht es ordentlich Kraft in den Händen. Gabriel Onomoni.

0: Jovi, It's My Life. Ja, was für eine Stimmung hier.
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2: Es geht bald in den Urlaub, ja.
0: 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Nochmal zum Ausgeben. 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
2: Danke, danke.
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Schön, dass Sie da sind. Südtirol 1 am Nachmittag mit mir, Anna Schwienbacher. Montag, wir sind gut in die Woche gestartet. Ja, noch haben wir aber einiges zu tun, gell? Wocheneinkauf, schauen, dass die Kids immer beschäftigt sind die ganze Woche lang. Putzen, aufräumen, noch das Grillzeugs vom Wochenende. Ja, und auch mal wichtig, ein bisschen runterkommen. Ein paar Minuten die Ruhe genießen, das Wochenende verdauen. Mit uns, mit Südtirols Best Musikmix. Guten Start, schöne Woche. Wir begleiten Sie gerne bei der Arbeit, beim Einkaufen, beim Dachgehen, beim Chillen. Matt Simons.

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1: Hallo aus der Südtirol 1 Service Redaktion. Ich bin Nadine Baris. Es ist Tag 3. Gesperrt nach einem LKW-Unfall ist die Alemannia zwischen Doblach und Schluderbach, kurz oberhalb vom Soldatenfriedhof. Da ist ein LKW beladen mit fertigen Holzelementen umgekippt. Die Aufräumarbeiten dauern da sicher noch um die 3 Stunden. Voraussichtlich muss auch ein Kran kommen, um den LKW wieder aufzurichten, sagt uns die Feuerwehr. Dann haben wir nach den Unwettern gestern noch gesperrte Straßen. Einmal die Meraner Umfahrung zwischen Sinig und dem Schloss Rametz. Und da weichen viele durch die Stadt aus. Deswegen staut vor allem auf der Piave, Rom und Betrachkerstraße und Cavourstraße. Gesperrt ist auch die Landesstraße zwischen Labers und Hafling ab der Talstation Meran 2000. Auch da ist die Straße stark beschädigt worden. Das sehen sich Geologen erst am späten Nachmittag heute an. Ausweichen geht weiterhin nur großräumig über Mölten und Föhran. Auch die Finchko-Bahnlinie ist von den Unwettern gestern betroffen. Deshalb ist sie zwischen Malz und Laas unterbrochen. Es fahren aber Ersatzbusse. Von der Brenner Autobahn werden uns keine Probleme gemeldet.
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1: Die vollen Wolken geben teilweise Gas, teilweise bringen sie uns auch Blitz und Donner mit, gerade vor allem in den Dolomiten. Die Sonne gibt aber noch nicht auf, zwischen 29 und 36 Grad gehen sich heute noch aus. Gerade hat es in Kassel-Belle 28 Grad, in Lorraine 23, in Schaps 31 und in Mühlwald 21 Grad. Morgen geht's mit diesem Sommermischmasch weiter bei maximal 28 bis 35 Grad.
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0: Hurt, Stay und gleich der neue Hit von Tiffany Aris und Lukas Augscheller in Südtirol 1 Live. Urlaubsfeeling im ganzen Land. Na, Luki, bei uns dauert es noch ein bisschen, aber kein Problem. Wir bringen den Urlaub auch nach Hause bei dir.
1: Richtig, wir haben uns einfach die besten Tipps geben lassen, wie wir auch zu Hause schon ein bisschen Urlaubsfeeling hinbekommen, bevor es dann in die Toskana oder nach New York oder auf die Malediven geht, wenn es einem ganz gut läuft. Ja, auf jeden Fall bei uns hier auf Südtirol 1. Gute Laune, gutes Wetter und natürlich viel gute Musik. Ich freue mich drauf, bis gleich.
0: Und wir hören uns morgen wieder um kurz vor 10 in Hallo Südtirol. Freue mich.
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3: Einen schönen Nachmittag bei uns hier. Wir haben es jetzt 10 vor 3. Die Südtirol 1 Nachrichten.
4: Echtzeitinfos. Neue Anzeigetafeln im öffentlichen Verkehr. Mure bei Meran, es wird aufgeräumt. Das Wetter, Sonne, Wolken und wieder Gewitter. Ich bin Wilhelm Schatzer, guten Nachmittag.
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4: Wann kommt der Bus? An größeren Bushaltestellen gibt es dafür Anzeigetafeln, die diese Informationen in Echtzeit angeben. Jetzt haben das Land und die Südtiroler Transportstrukturen AG weitere 140 neue Anzeigetafeln angekauft. Sie wurden an stark besuchten und wichtigen Haltestellen installiert. In Sterzing ist ein Ehepaar auf Telefonbetrüger reingefallen. Ein Anrufer gab sich als Karabiniere aus. Er sagte, auf dem Konto des Ehepaars seien verdächtige Aktivitäten festgestellt worden und überredete die Eheleute, ihr Geld auf ein angeblich sicheres Konto zu überweisen. 50.000 Euro haben sie dann auch überwiesen, schöpften dann aber schnell Verdacht und erstatteten Anzeige. Die Karabiniere konnten noch rechtzeitig das Geld sicherstellen und zwei mutmaßliche Betrüger ausfindig machen. Zwischen Hafling und Meran, wo gestern Abend die große Mure abgegangen ist, schaufeln Bagger weiterhin den Schlamm weg und laden ihn auf LKWs, die ihn wegbringen. Die Aufräumarbeiten werden noch mehrere Tage dauern. Solche Murenabgänge bei Starkregen seien gerade bei kleinen Bächen typisch, sagt Thomas Thaler vom Amt für Wildbachverbauung.
5: Man sieht das ja aber bei sehr vielen Unwetter, dass meistens das Erste, was sich verklaust, also zutut, ist irgendeine Brücke, Rohr oder Durchlass. Und weil natürlich, wenn der Bach Material, das heißt dem Steine, Holz bringt, dann ist es klar, wenn irgendwo eine Öffnung ist, dass das Material diese verschließt und dann sucht sich der Bach einen neuen Weg, entweder über die Straße oder in die Wiesen, wie in deinem Fall. Und natürlich macht er auch vor irgendwelche Gebäude und andere Infrastrukturen nicht halt.
4: Ein großes Problem ist gerade die Straße nach Hafling, die wurde von der Mure teilweise weggerissen. Bis sie wieder befahrbar ist, könnte es länger dauern. Der Hunter-Virus-Ausbruch neigt sich dem Ende zu. Davon geht die Weltgesundheitsorganisation WHO aus. Alle Kontaktpersonen der beiden Fälle, die in Südafrika identifiziert worden sind, haben ihre Nachbeobachtungszeit abgeschlossen, ohne dass weitere Fälle gemeldet worden sind, heißt es von der WHO. Auch in Spanien und den Niederlanden sind die Quarantäne- und Beobachtungszeiten abgeschlossen. Das Virus hatte sich auf einem Kreuzfahrtschiff ausgebreitet, das in Argentinien unterwegs war. Heiß ist es und es drohen wieder Gewitter. Gleich mehr zum Wetter.
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3: Teilweise wird's noch grauer. Romy Gatterer.
8: Die Sonne hält sich stellenweise zurück. Die Wolken werden jetzt immer präsenter und bringen auch wieder viel Regen und Gewitter mit, besonders im Raum Antholz. Heute erreichen wir noch 29 bis 36 Grad Spitzentemperaturen. Aktuell hat es in Kadaun 33 Grad, in Wiesen 31, in Derenden 28 und in Sulden 13 Grad. Morgen legt am Vormittag wieder die Sonne richtig los. Es tauchen dann aber mehrere Quellwolken auf. Daraus regnet und gewittert es wieder. Und das alles bei 28 bis 35 Grad maximal.
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8: Es wird weiterhin gesperrt zwischen Doblach und Schluderbach die Alemannia-Straße. Dort kurz nach dem Kriegerfriedhof ist ein vollbeladener LKW umgekippt. Dieser liegt quer auf beiden Fahrspuren. Die Feuerwehr Doblach ist vor Ort. Es wird voraussichtlich noch beide 2 Stunden gesperrt sein. Und immer noch gesperrt wegen den Unwetter gestern die Meraner Umfahrung zwischen Sienich und Trautmannsdorf. Viele fahren deshalb durchs Meraner Stadtzentrum. Es dauert dort etwas länger, vor allem auf der Betracker- und Romstraße. Ebenso gesperrt ist noch die Landesstraße zwischen Hafling und der Talstation Meran 2000. Am Nachmittag wird hier ein Lokalaugenschein gemacht, dann wissen wir mehr. Momentan ist die Straße nur über Mülten und Föhrern umfahrbar. Unterbrochen ist auch die Finchgauer Bahnlinie zwischen Malz und Spondinig wegen der Unwetter. Dort fahren aber Ersatzbusse im Stundentakt. Von der Brennerautobahn werden uns zurzeit keine Probleme gemeldet. Eine gute Fahrt.
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3: Der Nachmittag bei uns, ja, hallo. Ja, nochmal heiß, nochmal gewittrig. Also der Sommer, der zieht echt durch aktuell. Aber mit Pink, Toby Romeo und Milo kriegen wir den Montagnachmittag trotzdem sehr gut hin. 3 Hits nonstop.

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0: Südtirol 1 Live für den Montag, hallo. Also dieses Juni-Wochenende hat ordentlich Gas gegeben, aber nicht nur einer, sondern gleich mehrere Rekorde haben wir aufgestellt. Romy Gatterer.
1: Vor allem nach den Unwettern gestern, da ist ordentlich was an Regen zusammengekommen. Besonders außergewöhnlich war es in Auach. Knapp 60 Liter pro Quadratmeter hat es geregnet und 40 davon nur innerhalb 20 Minuten. Seit Beginn der Messung gab es das noch nie.
0: Nicht nur regelmäßig haben wir einen neuen Rekord geknackt, auch temperaturmäßig.
1: Die Nacht von Freitag auf Sonntag war mit 25,4 Grad in Bozen die wärmste Juninacht seit Messbeginn. Und auch untertags war es am Samstag ordentlich heiß mit den ersten 37 Grad des Jahres in Gargazon. Die Hitzewelle geht so langsam dem Ende zu. Am Mittwoch zieht eine Kaltfront rein und damit gehen die Temperaturen etwas zurück.
0: Also, nur noch ein bisschen durchhalten. Feinen Nachmittag.

0: Nick Cayman begleitet uns durch den Nachmittag hier auf Südtirol 1. Und gute Laune hat es heute irgendwie auch schon zum allerersten Kaffee gegeben, gell? Waren Sie auch mit dabei?
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0: Miley Cyrus, End of the World. Vollgas für den Nachmittag bei uns hier auf Südtirol 1. Und wenn Sie auch am Abend noch was Cooles unternehmen wollen, hier werden unsere Tipps.
1: Heute im Fixen.
2: Ein Steuerberater, ein Bürgermeisterkandidat, ein Rechtsanwalt und ein Psychiater mit ihren Lebensgefährtinnen treffen bei den Feierlichkeiten eines Freundes ein. Doch sie finden ihren Gastgeber tot bei ihm zu Hause vor. Bevor Gerüchte die Runde machen, wird jetzt alles Mögliche unternommen, um einen Skandal zu vermeiden. Das Stück Gerüchte, Gerüchte, die Eigenproduktion von Chumpus in Brixen, heute um 20.30 Uhr im Chumpus.
1: Heint in Bozen.
2: Das Südtirol Jazz Festival macht heute Halt in der Landeshauptstadt. Das Trio Relevé spielt heute im Semi-Rurali-Park ab 21 Uhr. Ihre Musik ist an der Grenze zwischen Präzision und freiem Fall. Raue Rockenergie, Wüstenatmosphäre und pulsierende Elektronikbeats liefern das Duo Oasis Boom. Im Batzenhäusl ab 23 Uhr. Jazzfans, aber auch Neugierige, willkommen.
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2: Warum sind auf einer Tastatur die Buchstaben in QWERTZ geordnet und nicht ABCDE und so weiter? Wie schaut die erste Schreibmaschine aus? Und wer ist der Erfinder dahinter? Nachts im Schreibmaschinenmuseum Peter Mitterhofer in Bad Schinz. Ab 20.30 Uhr gehen dort die Türen auf. Und dann

0: Martin Garrix und Ed Sheeran bei uns hier um 3:30.
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0: Wir starten mit dem LKW-Unfall auf der Alemannia-Straße. Romy Gatterer.
2: Zwischen Doblach und Studerbach ist immer noch die Straße gesperrt. Dort kurz nach dem Kriegerfriedhof ist ein vollbeladener LKW umgekippt. Der wird jetzt mit dem Kran aufgestellt. Vorher wird noch die Ladung auf einen anderen LKW aufgeladen. Rund 1,5 Stunden wird es hier noch dauern, sagt uns die Feuerwehr Doblach. Umgeleitet wird beim Hotel Santa. Gesperrt sind auch noch einige Straßen nach dem Unwetter gestern. Die Meraner Umfahrung zwischen Sinig und Schloss Rametz. Ausweichen geht nur übers Stadtzentrum, deswegen schaut es dort nach wie vor auf der Patrachka- und Rumstraße. Ebenso gibt es eine Sperre auf der Landesstraße zwischen Hafling und der Talstation Meran 2000. Die Geologen checken das später noch ab. Die Ausweichroute geht über Mölten und Föhrern. Auch immer noch gesperrt die Finchgauer Bahnlinie zwischen Malz und Spondinig. Dort fahren aber Ersatzbusse im Stundentakt. Auf der Brenner Autobahn ist alles okay.
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2: Die Wolken bedecken immer mehr den Himmel. Die Sonne schafft es nur mehr in wenigen Teilen des Landes durch. Auch Regen und Gewitter sind schon wieder gut unterwegs. Die Höchstwerte liegen heute noch zwischen 29 und 36 Grad maximal. Aktuell hat es bei Ihnen in Branzol 33 Grad, in Kasselbell 29, in St. Lorenzen 28 und in Ridnaun 26 Grad. Am Dienstagmorgen dasselbe Spiel, viel Sonne am Vormittag mit später einigen Regenschauern und Gewittern bei Top-Temperaturen von 28 bis

0: Nelly Furtado bei uns hier. So geht's richtig gut durch den Montag auf Südtirol 1. Also so ein paar Stunden in der Woche fleißig sein, Geld verdienen und sich damit dann Essen, Sportsachen oder auch den Eintritt ins Schwimmbad kaufen. Das Jugendzentrum Kaserneum in Brixen organisiert so ein Projekt. Das heißt Young Action fürs Eisacktal und fürs untere Pustertal. Jugendliche zwischen 13 und 19 können hier praktisch das ganze Jahr über mit anpacken. Und Petra aus der Stadtbibliothek in Brixen weiß, jetzt gerade ist natürlich eine ganz, ganz beliebte Zeit.
1: In den Sommerferien ist dann recht eine starke Nachfrage. Wir nehmen allem zwei Jugendliche zugleich, dass sie miteinander arbeiten können. Und damit da mehrere zum Zug kommen, die haben wir einfach so 3-Wochen-Turnus. Also allem 3 Wochen, ein Vormittag und dann haben wir insgesamt 4 verschiedene Turnusse.
0: Und die Arbeit der Jugendlichen ist echt kostbar, auch wenn sie oft wenig Erfahrung mitbringen.
1: Deswegen ist, glaube ich, das ja sinnvoll, also mal einen ersten Schnupperkurs zu machen. Wie schaut die Arbeitswelt aus? Wir müssen bei uns Regale putzen, Unkraut jäten in unseren Lesegarten und nachher machen sie auch so Regalaufräumarbeiten. Und da kommen wir oft eher hart dazu und deswegen sind wir schon sehr dankbar für die Zusammenarbeit.
0: Ja, und wie gesagt, Gelder Einsatz wird dann schon auch belohnt in Form von Gutscheinen. Valentin Meyer vom Jugendhaus Kaserneum.
2: Die kann man bei verschiedenen Läden, die Teil des Projektes sind, eben einlösen und die Betriebe, die tun uns das dann in Rechnung stellen. Genau, und es gibt pro 2 Stunden, die Jugendlichen aushelfen, einen Gutschein zu 5 €. Das sind dann so orange Chips, die sie dann bekommen. Und die können sie dann eben wie Bargeld eigentlich weiterverwenden. Wir stellen auch Dokumente aus, eben zum Beispiel für Matura-Punkte beispielsweise kann man die auch einreichen.
0: Genau. Ja, richtig schönes Projekt, das von Jugendlichen, Eltern und Organisationen echt geschätzt wird. Ganz viel Spaß und gute Arbeit.
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0: Schönen Nachmittag hier auf Südtirol 1. Wir haben es jetzt 10 vor 4. Die Nachrichten.
1: Telefonbetrug. Carabinieri retten 50.000 Euro. Echtzeitinfos. Neue Anzeigetafeln bei Haltestellen. Das Wetter gewittrig. Ich bin Wilhelm Schatzer. Guten Nachmittag.
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1: In Sterzing ist ein Ehepaar auf Telefonbetrüger reingefallen. Ein Anrufer gab sich als Carabiniere aus. Er sagte, auf dem Konto des Ehepaars seien verdächtige Aktivitäten festgestellt worden. Und er überredete die Eheleute, ihr Geld auf ein angeblich sicheres Konto zu überweisen. 50.000 Euro haben sie dann auch überwiesen, schöpften aber schnell Verdacht und erstatteten Anzeige. Die Carabinieri konnten noch rechtzeitig das Geld sicherstellen und zwei mutmaßliche Betrüger ausfindig machen. Wann kommt der Bus? An größeren Bushaltestellen gibt es dafür Anzeigetafeln, die diese Informationen in Echtzeit angeben. Jetzt haben das Land und die Südtiroler Transportstrukturen AG weitere 140 neue Anzeigetafeln angekauft. Sie wurden an stark besuchten und wichtigen Haltestellen installiert. In der Bäckerei Eisenstecken in Kaltern ist am Vormittag wieder ein Feuer ausgebrochen. Vermutlich hat sich ein Glutnest wieder entzündet nach dem Großbrand am Samstag, bei dem die gesamte Produktionshalle abgebrannt ist. Stefanie Terzer.
3: Ja, die Produktionshalle ist komplett zerstört worden und muss vermutlich abgerissen werden. Aktuell ermitteln die Staatsanwaltschaft und die Bozener Berufsfeuerwehr zur Brandursache. In der Bäckerei kann so natürlich nicht gearbeitet werden, aber weil die Filialen und mehrere Supermärkte beliefert werden wollen, werden wohl andere Bäckereien einspringen. Das hat man uns heute in der Bäckerinnung gesagt. Wie es für die Angestellten der Bäckerei Eisenstecken weitergeht, das bleibt fraglich. Und der Besitzer der Bäckerei, Reinhold Eisenstecken, wird immer noch auf der Intensivstation im Krankenhaus von Verona behandelt. Er hat sich am Samstag schwere Verbrennungen zugezogen.
1: In Deutschland sind bei einer Schießerei in Stade bei Hamburg 5 Menschen gestorben. Außerdem wurden mehrere Menschen verletzt. 2 Verdächtige wurden festgenommen. Darunter soll auch der mutmaßliche Schütze sein. Zugetragen hat sich der Vorfall am frühen Nachmittag bei einer Jugendhilfeeinrichtung. Die Hintergründe sind aber noch völlig unklar. Vor der Küste Kalabriens haben Archäologen ein antikes Schiffswrack gefunden. Es stammt aus dem 5. Jahrhundert vor Christus und hat mehr als 300 Amphoren geladen. Die Forscher hoffen sich nun neue Erkenntnisse über Handelsrouten und die Weinwirtschaft im antiken Mittelmeerraum. Viele Wolken und Gewitter gibt es jetzt. Gleich mehr zum Wetter.
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0: Ja, so langsam wird es immer dünkler im Himmel. Romy Gatterer.
7: Die Wolken regieren den Himmel. Regenschauer und Gewitter sind auch schon im Gange, besonders im Eisacktal. Teilweise auch mit Hagel. Aktuell messen wir in Latsch 31 Grad, in Kaltern 29, in Flersch 27 und in St. Magdalena in Xiers 17 Grad. Der Dienstagmorgen startet sonnig, danach stehen auch wieder Regenspritzer und Gewitter auf der Liste bei 28 bis 36 Grad.
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7: Vorsicht, gerade viel Regen unterwegs im Eisacktal. Im Raum Brixen regnet es gerade so stark, dass auch die Sicht eingeschränkt ist, melden uns Südtirol 1-Hörer. Besondere Vorsicht hier. Wir schauen weiter zum Unfall auf der Alemannia-Straße. Die ist immer noch gesperrt zwischen Doblach und Schluderbach. Kurz oberhalb des Soldatenfriedhofs, dort ist ein voll beladener LKW umgekippt. Der wird jetzt gerade mit einem Kran aufgestellt. Vorher wird sie noch die Ladung auf einen anderen LKW aufgeladen. Rund eine Stunde dauert das Ganze noch. Umgeleitet wird beim Hotel Santa in Doblach. Deshalb staut es bis auf die Bustertaler Staatsstraße zurück. Gesperrt sind auch noch einige Straßen nach dem gestrigen Unwetter. Die Meraner Umfahrung zwischen Sienich und Schloss Rametz. Ausweichen geht nur übers Stadtzentrum, deswegen staut es auch noch auf der Petrarca-, Rom- und Cavour-Straße. Ebenso gibt es eine Sperre auf der Landesstraße zwischen Hafling und der Talstation Meran 2000. Die Geologen checken das später nochmal ab. Die Ausweichroute geht über Mülten und Föhrern. Auch immer noch gesperrt die Finchgauer Bahnlinie zwischen Malz und Spondinik. Dort fahren aber Ersatzbusse im Stundentakt. Auf der Brennerautobahn ist alles okay.
0: Eine gute Fahrt.
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0: Der Nachmittag bei uns, ja. Ja, und da ist wirklich Schlamm überall. Zwischen Meran und Hafling hat ja eine Mure gestern für große Schäden gesorgt. Wir hören immer noch Sperren. Wie so ein kleiner Bach so viel anrichten kann und was die Feuerwehren hier jetzt alles machen, um irgendwie eine bessere Situation zu schaffen, das hören wir gleich nach drei Hits.

0: Südtirol 1 hier. Einen schönen Nachmittag. Hallo. Ja, der Weißblatter Bach tritt über die Ufer mit einer Mure und zwischen Hafling und Meran müssen 69 Menschen evakuiert werden. Also so ein Großeinsatz für die Feuerwehren in der Umgebung, die auch heute noch ganz, ganz viel Mühe haben, an der Stelle so richtig irgendwie ins Arbeiten zu kommen. Bürgermeisterin Katharina Zeller, da geht's schon ordentlich rund.
1: Man versucht, das gesamte Gelände zu stabilisieren, damit es, falls es heute nochmals zu Gewittern oder Regenschauern kommen sollte, damit nicht weiteres Material hinuntergeschwemmt wird.
0: Ja, dass dieser kleine Bach so ein Problem verursachen kann, ist zwar so ein bisschen erstaunlich, aber das passiert nicht selten, meint Thomas Thaler vom Amt für Wildbachverbauung.
2: Man sieht das ja bei sehr vielen Unwettern, dass meistens das Erste, was zutut, ist irgendeine Brücke, Rohr oder ein Durchlass. Weil natürlich, wenn der Bach ein Material, das heißt dem Steine, Holz bringt, dann ist es klar, wenn irgendwo eine Öffnung ist, dass das Material diese verschließt. Und dann sucht sich der Bach einen neuen Weg, entweder über die Straße oder in die Wiesen, wie in dem Fall. Und natürlich, er macht da einfach irgendwelche Gebäude und andere Infrastrukturen nicht halt.
0: Ja, und genau das ist hier eben passiert. Sowas zu verhindern ist gar nicht einfach im Vorhinein. Aber umso wertvoller, wenn unsere Freiwilligen und alle anderen Helfer immer schnell da sind, um die Lage so gut es geht zu retten. Großes Danke natürlich an dieser Stelle. Heute um 17 Uhr auch noch ein weiteres Update mit unseren Südtirolern des Tages, die hier im Einsatz sind. Und ja, jetzt in den nächsten Minuten und Stunden sollte es Lagebesprechungen geben, um zu sehen, wie es hier weitergeht. Südtirol 1 für den Nachmittag.

0: Coldplay. So geht's richtig gut durch den Nachmittag hier auf Südtirol 1. Schön, dass Sie uns mit dabei haben. Also Hass, Gewalt und Beleidigungen. Alles mit dabei, wenn wir auf den Socials unterwegs sind, das wissen wir. Und das liegt nicht nur daran, dass viele immer noch meinen, das Internet ist einfach so ein rechtsfreier Raum. Das ist oft sogar Strategie. Aber wir können auch jemandem helfen, der gerade beschimpft und beleidigt wird. Lukas Schwimperhauer vom Forum Prävention.
1: Es gibt viele Betroffene, die diese Hasskommentare sichtbar machen. Und da kann ich sehr wohl die Person unterstützen, eben durch einen Kommentar oder auch durch eine direkte Nachricht, damit auch andere Menschen im Netz sehen, es gibt andere Meinungen, es gibt andere Denkweisen, die dann schon das Bild einigermaßen zumindest zurechtrücken können.
0: Und wir sollten auch immer wissen, nicht immer stecken hinter Hasskommentaren echte Menschen. Es gibt auch automatisch generierte Hasskommentare durch Bots.
1: Hassbotschaften verstärken auch Vorurteile und Feindbilder.

0: Gruppen werden auch gegeneinander ausgespielt, was zu Spaltungen in der Gesellschaft führt. Und was ich problematisch finde, ist, dass sich Menschen aus Diskussionen in sozialen Medien zurückziehen, weil sie Angst vor Beleidigungen, Bedrohungen und Angriffen haben.
1: Und da setzen wir an. Weil Angriffe, Beleidigungen und Hass im Netz eigentlich genauso strafbar sind wie im restlichen Leben. Südtirol 1 hier.
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0: Leonie und Callum Scott, Südtirol 1 live hier. Cool, dass Sie uns dabei haben.
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0: Vanessa Meyer aus dem Weitental hat eingekauft und wir haben spendiert.
2: Super, ich sehe, euer Schuhkastel hat Zuwachs bekommen.
3: Ja.
2: Gleich zwei Schlapperlen für dich. Und er hat auch was bekommen, fairerweise, gell?
3: Ja.
2: Ich schätze mal, es geht in den Urlaub bald, oder?
3: Es geht bald in den Urlaub, ja.
2: Super, deswegen hier nochmal 100,30 € für euch. Nochmal zum Ausgeben. Glückwunsch und einen schönen Montag.
3: Danke, danke.
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1: Wir haben es 5:30 und da ist jetzt ziemlich was los auf unseren Straßen. Romy Gatterer.
2: Wegen des starken Gewitters im Eisacktal staut es auf der Bussertaler Staatsstraße zwischen Mühlbach und Schaps in beiden Fahrtrichtungen. Autos bremsen immer wieder ab. Es geht nur langsam weiter. Es gibt einige Sperrungen. Die Alemannierstraße zwischen Doblach und Studerbach oberhalb des Soldatenfriedhofs wegen eines LKW-Unfalls. Die Umleitung ist beim Hotel Santa in Doblach, deshalb staut es bis auf die Bussertaler Staatsstraße zurück. Gesperrt sind noch einige Straßen wegen des Unwetters gestern, die Meraner Umfahrung zwischen Sienich und Schloss Rametz, sowie auch die Landesstraße nach Hafling ab der Talstation Meran 2000. Dort wird zurzeit der lokale Augenschein gemacht. Die Geologen schauen sich das Ganze an. In einer halben Stunde wird dann entschieden. Ausweichen geht Richtung Schennern nur übers Stadtzentrum. Deswegen staut es auf der Petrarca, Rom, Piave und Cavourstraße unter Thermenunterführung. Richtung Hafling führt die Ausweichroute über Mölten und Föhrern. Auch immer noch gesperrt ist die Finchgauer Bahnlinie zwischen Malz und Spondinig. Die Ersatzbusse fahren dort im Stundentakt. Auf der Brenner Autobahn der Bastels.
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2: Weiterhin starker Regen und Gewitter, besonders im Eisacktal, Sarntal und mittlerweile auch im Burggrafenamt. In Mölten zum Beispiel ist auch Hagel dabei. Jetzt hat es bei Ihnen in Schaars 32 Grad, in Sterzing 29, in Jenesien 26 und in Oberfindl 18 Grad. Morgen starten wir sonnig in den Dienstag. Im Laufe des Nachmittags erwarten wir wieder mehr Schauer und Gewitter. Die Höchstwerte liegen zwischen 28 bis 35 Grad.
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0: Axel nimmt uns mit durch den Nachmittag hier auf Südtirol 1. Ich bin Lukas Augschaller, hallo.
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0: Ja, mittlerweile sind wir da in den 90ern mit unseren Flashback-Hits diesen Sommer. Und da darf einer nicht fehlen. 160 Millionen verkaufte CDs, Kassetten und Platten. Das ist Billy Joel. In the middle of the night, I go walking in my sleep. Richtig schön und catchy. The River of Dreams. Einfach dranbleiben bei uns hier.
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0: Südtirol 1 hier für den Feierabend. Wir haben es jetzt 10 vor 5. Die Nachrichten.
1: Zugverkehr über den Brenner wird eingeschränkt. Polizeikontrollen in Bozen, 2 Männer ausgewiesen. Das Wetter, gewittrig ist jetzt. Ich bin Wilhelm Schatzer. Guten Nachmittag.
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1: In der zweiten Juli-Hälfte kommt es beim Bahnverkehr über den Brenner zu Einschränkungen. Wegen Bauarbeiten fahren vom 18. Juli bis zum 1. August keine Fernzüge zwischen Bozen und Innsbruck. Und auch die Regionalzüge werden betroffen sein, sowohl südlich als auch nördlich des Brenners. Werden dann Schienenersatzdienste mit Bussen eingerichtet. Es werden verschiedene Bauarbeiten durchgeführt am Bahnhof Brenner und auch an den Gleisen auf Südtiroler und auf Nordtiroler Seite. 5 Anzeigen und 2 Ausweisungen. Das ist die Bilanz von verschärften Polizeikontrollen am Wochenende in Bozen. Unter anderem wurde ein 26-jähriger Marokkaner aufgegriffen, der in eine Schlägerei am Obstplatz verwickelt war. Der mehrfach vorbestrafte Mann ist ins Rückführungszentrum bei Görz gebracht worden. Und ein 24-jähriger Inder, der sich illegal in Italien aufhielt, ist zum Mailänder Flughafen Malpensa gebracht worden, von wo er in sein Herkunftsland zurückgeführt wurde. In Deutschland hat es eine schreckliche Bluttat gegeben. Bei einer Schießerei ins Stade bei Hamburg sind 5 Menschen gestorben. 2 Menschen wurden festgenommen, darunter soll auch der mutmaßliche Schütze sein. Ronny Thorau berichtet.
3: Laut Polizei soll der Tatort in der Nähe einer Jugendeinrichtung in der Innenstadt von Stade liegen. Dort befindet sich wohl auch eine Einrichtung mit Mutter-Kind-Wohngruppen. Zahlreiche Rettungswagen und Polizeiautos sind vor Ort. Auf Bildern sind auch Frauen zu sehen mit Babys in Tragen. Über die Hintergründe sei aber noch nichts Genaues bekannt, erklärte die Polizei. Sie postete auch Warnungen an die Bevölkerung, den Bereich weiträumig zu meiden. Die 5 Toten sollen Erwachsene sein, weitere Menschen wurden offenbar verletzt. Stade liegt etwa 40 Kilometer westlich von Hamburg.
1: Die Südtiroler bleiben auch im Alter fit. Das zeigt eine Studie des Landesstatistikinstituts ASTAT. Wie fit wird mit dem Active Aging Index beschrieben. Er gibt an, wie gut die ältere Bevölkerung aktiv, selbstständig und gesellschaftlich eingebunden leben kann. Der Index lag schon früher über den gesamtstaatlichen und europäischen Durchschnitt und ist in den vergangenen Jahren noch weiter gestiegen. Gewittrig ist es jetzt. Gleich mehr zum Wetter.
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0: Und es geht teilweise wieder ordentlich ab. Romy Gatterer.
7: Es regnet und gewittert, was das Zeug hält. Auch hagelt es stellenweise im Raum Bozen und auch im Eisacktal. Gerade messen wir in Schlanders 32 Grad, in Wiesen 22, am Ritten 21 und in Sandlin-Dorfers 19 Grad. Morgen ist die Sonne am Vormittag wieder gut dabei. Regen und Gewitter übernehmen am Nachmittag dann wieder mehr die Kontrolle bei maximal 28 bis 35 Grad.
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7: Lange Staus gerade auf der Bustertaler Staatsstraße. Da ist wegen des starken Gewitters die Straße teilweise überschwemmt. Zwischen Mühlbach und Schaps vor allem Höhe Butzerhof. Es geht nur einspurig weiter, staut in beiden Fahrtrichtungen weit zurück. Die Alemannierstraße ist nach dem LKW-Unfall wieder offen, zwischen Doblach und Studerbach oberhalb des Soldatenfriedhofs. Die Aufräumarbeiten sind beendet, sagt uns die Feuerwehr Doblach. Dann laufen immer noch Aufräumarbeiten nach den Unwettern gestern. Gesperrt nach wie vor die Meraner Umfahrung zwischen Sinig und Schloss Rametz sowie auch die Landesstraße nach Hafling ab der Talstation Meran 2000. Die Geologen schauen sich das Ganze gerade an, dann wird entschieden. Ausweichen geht Richtung Schenner nur übers Stadtzentrum, deswegen staut es auf der Petrarca, Rom, Piave und Cavour Straße unter Thermenunterführung. Richtung Haflim führt die Ausweichroute über Mülten und Föhrern. Auch immer noch gesperrt die Finchgauer Bahnlinie zwischen Mals und Spondinic. Die Ersatzbusse fahren dort im Stundentakt. Und nicht so schnell, geblitzt wird auf der Eckenthaler Staatsstraße in Bircherbruck, Höhe Gasthaus, Guter Tropfen. Von der Brennerautobahn wird uns zurzeit nichts gemeldet. Kommen Sie uns gut an.
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0: Schönen Feierabend bei uns hier. Ja, eine schlaflose Nacht für ganz, ganz viele Einsatzkräfte im Finchgau zum Beispiel, aber vor allem auch im Raum Meran. Das Unwetter gestern, das hat da wirklich großen Schaden angerichtet, und wie es aus Sicht der Feuerwehrleute alles abgelaufen ist und wie es jetzt weitergeht, das hören wir gleich von unseren Südtirolern des Tages. Nach drei Hits.

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0: schönen Feierabend. Hallo.
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0: Richtiger Dauereinsatz der Feuerwehren. In Hafling bricht unter der Haflinger Straße durch den starken Regen die Erde weg und rutscht in Richtung Meran. Durchs Bachbett vom Weißblatter Bach. Am Kreisverkehr am Meraner Schießstand läuft das ganze Material dann übers Ufer. Lukas Verdorfer, der Kommandant der Freiwilligen Feuerwehr Obermais, hat das alles beobachtet.
2: Ganz als erstes mal viel Wasser kommen, dann ist Wasser alleweil brauner und dicker geworden und irgendwann sind dann eben Baumstämme große Sturner, Gras, was die Mauer praktisch angebrochen hat. Das hat es dann inklusive Fensterstück und alles unten gebrochen. Und das ist dann so ähnlich, wie man Videos kennt von einer Schneelawine, leider halt eben mit Erd.
0: Und da sind dann auch Autos angeschwemmt worden und meterhoch ist der Schlamm, Lehm und das Geröll dann gestanden, gell?
2: Wir haben gleich gesehen, dass mindestens 2 Wohnhäuser betroffen sind. Wo Leute drinnen waren, da haben uns die Leute von den Balkonen aus zugewunken und zugerufen. Und die Fahrzeuge haben wir zum ersten Zeitpunkt nicht gewusst, ob Insassen drinnen sind oder nicht.
0: Ja, mit dem Hubschrauber sind die Leute dann evakuiert worden. Es war schon beim Einsatz richtig ein hoher Puls, sagst du.
2: Sobald die Meldung gewesen ist, dass wir alle Leute draußen haben, dann ist sicherlich in die ganzen Einsatzkräfte eine große, große Erleichterung gewesen.
0: Ja, Feuerwehr, Flugrettung, Bergrettung, Finanzwache, Socorso Alpino, Zivilschutz und Wildbachverbauung. Für euren Einsatz küren wir dich stellvertretend heute für alle, die im Einsatz waren, natürlich zu unserem Südtiroler des Tages.
2: Vielen Dank, das nehme ich gerne und gebe gerne weiter an die ganzen Männer und Frauen, die was seit gestern Nachmittag im Einsatz sein. Bedanke mich bei Ihnen, bedanke mich bei der Bevölkerung von Meran, die was mit dem Verkehrschaos heute sicherlich ein bisschen zurückstecken müssen alle und wünsche Ihnen alle, die was draußen sein, dass sie sicher von deinem Einsatz zurückkommen.
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0: Michael Jackson startet mit uns in den Feierabend hier auf Südtirol 1 und mit dem Oscar-prämierten Song geht's gleich auf die Heimfahrt. Golden, einfach dranbleiben.
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1: Alex Max Band. So geht's richtig gut durch den Feierabend bei uns hier auf Südtirol 1. Und Sie gönnen sich heute auch noch tolles Programm, oder?
2: Heute im Fixen.
3: Ein Steuerberater, ein Bürgermeisterkandidat, ein Rechtsanwalt und ein Psychiater mit ihren Lebensgefährtinnen treffen bei den Feierlichkeiten eines Freundes ein. Doch sie finden ihren Gastgeber tot bei ihm zu Hause vor. Bevor Gerüchte die Runde machen, wird jetzt alles Mögliche unternommen, um einen Skandal zu vermeiden. Das Stück Gerüchte, Gerüchte, die Eigenproduktion von Chumpus in Brixen, heute um 20.30 Uhr im Chumpus.
4: Heint in Bozen.
3: Das Südtirol Jazz Festival macht heute Halt in der Landeshauptstadt. Das Trio Relevé spielt heute im Semi-Rurali Park ab 21 Uhr. Ihre Musik ist an der Grenze zwischen Präzision und freiem Fall. Raue Rockenergie, Wüstenatmosphäre und pulsierende Elektronikbeats liefern das Duo Oasis Boom. Im Batzenhäusl ab 23 Uhr. Jazzfans, aber auch Neugierige, willkommen.
4: Heute bei uns im Burgkaufmann.
3: Warum sind auf einer Tastatur die Buchstaben in Q, W, E, R, T, Z geordnet und nicht A, B, C, D, E und so weiter? Wie schaut die erste Schreibmaschine aus und wer ist der Erfinder dahinter? Nachts im Schreibmaschinenmuseum Peter Mitterhofer in Batschins. Ab 20.30 Uhr gehen dort die Türen auf und dann wird getippt und geklappert.
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0: Südtirol 1 hier, um 5:30. Hallo.
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0: Nach den starken Unwettern im Eisacktal immer noch Staukolonnen. Romy Gatterer.
2: Zwischen Niederfintel und Schaps staut es streckenweise. Richtung Bruneck stockt es bei Schaps zurück auf die Rickerdalbrücke bis auf die Brenner Staatsstraße sowie auch der Brustertaler Straße von Neustift kommend. Es gibt auch wieder einige Sperren wegen des Unwetters gestern. Immer noch die Meraner Umfahrung zwischen Sinich und Schloss Rametz. Ausweichen geht Richtung Schönau nur übers Stadtzentrum. Es staut dort auf der Petrarca, Rom, Piave und Cavour-Straße. Auch die Landesstraße nach Hafling ist noch gesperrt. Dort ab der Talstation Meran 2000. Ausweichen geht nur großräumig über Mölten und Föhrern. Die Geologen haben gerade den Lokalaugenschein, dann wissen wir wieder mehr. Gesperrt ist auch die Finchgauer Bahnlinie zwischen Mals und Spondinik. Dort fahren aber Ersatzbusse im Stundentakt. Und nicht so schnell, geblitzt wird auf der Elkenthaler Staatsstraße in Bircherbruck, Höhe Gasthaus Guter Tropfen. Auf der Brenner Autobahn, da passt's.
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2: Regen, Regen und nochmal Regen. Es gewittert und schüttet richtig, besonders im Passaiertal gerade. Jetzt hat es in Goldrain 31 Grad, in Auer 30, in St. Georgen 19 und in Franzensweste 18 Grad. Auch morgen kommt es wieder zu Gewittern und Regenschauern. Die Sonne schafft es aber am Vormittag standzuhalten. Die Höchstwerte liegen zwischen 28 im Wipptal

0: Robbie Williams.
1: Da wird mitgesungen auf der Heimfahrt hier auf Südtirol 1. Ich bin Lukas Augstaller, hallo. Ja, die K.O.-Phase hat angefangen bei der WM. Es wird richtig spannend, aber mit unserer Comedy-Abteilung sollten wir nochmal so ein paar Regeln durchgehen, würde ich sagen. Einfach dranbleiben für einen guten Schmunzler und ein bisschen Fußball vielleicht sogar schon. Schönen Feierabend.
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1: Schönen Abend bei uns hier. Und wie sehen Sie das so, wenn es bei der WM zu einem Freistoß kommt?
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10: Freistoß gibt es im Fußball, wenn ein Spieler sich hinlegt. Nicht, weil er faul ist, sondern weil er gefoult wurde. Nun wird vor dem Freistoßschützen eine Mauer aufgebaut. Natürlich nicht aus Ziegelsteinen, sondern aus Abwehrspielern. Es beginnt nun der sogenannte Mauertanz, bei dem der Schiedsrichter den Pakt vorgibt. Schiedsrichter pfeift einmal, Mauerspieler gehen einen Schritt zurück. Schiedsrichter schaut weg, Mauerspieler gehen zwei Schritte vor. Schiedsrichter pfeift wieder, Mauerspieler gehen wieder einen Schritt zurück und so weiter und so fort, bis der Freistoßschütze die Nase voll hat und voll drauf loshämmert und einer der Spieler in der Mauer sich denkt, dass er doch lieber einen Meter weiter hinten gestanden hätte. Für die korrekte Positionierung der Mauer ist der Tormann verantwortlich, der am Pfosten lehnt und so merkwürdige Dinge schreit wie jetzt ist Reini. Als schlechtester Tormann aller Zeiten in dieser Hinsicht wird Donald Trump in die Geschichte eingehen. Der hat jahrelang versucht, eine Mauer zu positionieren und es hat doch nie geklappt.
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0: Ellie Goulding bei uns hier. Einen feinen Abend. Wir haben es jetzt 10 vor 6. Die Nachrichten auf Südtirol 1.
1: Starkregen und Gewitter machen wieder Schaden. Polizeikontrollen in Bozen, 2 Männer ausgewiesen. Das Wetter morgen zuerst sonnig, dann wieder gewittrig. Ich bin Wilhelm Schatzer. Guten Abend.
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1: Wieder Unwettereinsätze der Feuerwehren. In den Sarntaler Alpen, im Raum Brixen und im Hochbustertal sind Gewitter niedergegangen. Auch Hagel war dabei. Bäume stürzten um, Keller wurden überflutet und kleinere Muren sind abgegangen. Auch im Burggrafenamt mussten die Feuerwehren von Meran, Gratsch und Hafling wieder zu Unwettereinsätzen ausrücken. In Meran hat erst gestern eine große Mure am Weißblatterbach Schäden angerichtet. Es muss viel Schlamm weggeräumt werden. Außerdem müssen Straßen repariert und Hänge gesichert werden. So eine Mure zu verhindern sei nicht leicht, sagt Thomas Thaler vom Amt für Wildbachverbauung.
3: Es ist bei vielen Bächen und auch bei dem Bach relativ schwierig, weil eben sehr wenig Platz ist, um irgendeine Rückhaltesperre zu bauen. Und unten durch diese ganzen Durchlässe, die es was verklaust hat bei dem Ereignis, die sind halt auch sehr schwer zu lösen, weil man müsste da theoretisch Straßen neu gestalten, bis Gebäude im schlimmsten Fall versetzen, und das ist natürlich nicht realistisch.
1: In ganz Südtirol werden laufend Vorkehrungen gegen Überschwemmungen getroffen. So plant die Wildbachverbauung jetzt Sicherungsarbeiten am Chinabach zwischen Karapass und Nigerpass. Dort werden neue Rückhaltesperren gebaut, denn bei Unwettern bringt der Bach immer wieder große Mengen an Geröll und Steinen mit. Die Arbeiten kosten 1,2 Millionen Euro und werden jetzt im Sommer in Angriff genommen. 5 Anzeigen und 2 Ausweisungen. Das ist die Bilanz von verschärften Polizeikontrollen am Wochenende in Bozen. Unter anderem wurde ein 26-jähriger Marokkaner aufgegriffen, der in eine Schlägerei am Obstplatz verwickelt war. Der mehrfach vorbestrafte Mann ist ins Rückführungszentrum bei Görz gebracht worden. Und ein 24-jähriger Inder, der sich illegal in Italien aufhielt, ist zum Mailänder Flughafen Malpensa gebracht worden, von wo er in sein Herkunftsland zurückgeführt wurde. In der zweiten Julihälfte kommt es beim Bahnverkehr über den Brenner zu Einschränkungen. Wegen Bauarbeiten fahren vom 18. Juli bis zum 1. August keine Fernzüge zwischen Bozen und Innsbruck, und auch die Regionalzüge werden betroffen sein. Sowohl südlich als auch nördlich des Brenners werden dann Schienenersatzdienste mit Bussen eingerichtet. Es werden verschiedene Bauarbeiten durchgeführt am Bahnhof Brenner und auch an den Gleisen auf Südtiroler und auf Nordtiroler Seite. Sonne, Quellwolken, Gewitter. So geht's auch morgen weiter. Gleich mehr zum Wetter.
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0: Also die Wolken lassen uns ordentlich Regen da. Romy Gatterer.
7: Die Gewitter halten sich gerade ein bisschen zurück. Nass wird's aber im Großteil des Landes. Jetzt hat es bei Ihnen in Meran 22 Grad, bei der Leinburg 29, in Ridnau 19 und in Sechsten 16 Grad. Am Dienstagmorgen startet die Sonne wieder stark am Vormittag. Im Laufe des Nachmittags mischen wieder Regen und Gewitter mit, und das bei 28 bis 35 Grad.
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7: Baustellenstau gibt's auf der Mebo Richtung Meran zwischen Lanassinig und Marling. Immer noch Überlastungskolonnen auch auf der Bustertaler Staatsstraße zwischen Mühlbach und Mautstelle Brixen fahren in beiden Fahrtrichtungen. Ebenso stockt es auf der Bustertaler Straße bei Schaps von Neustift kommend. In Oberlahna ist wegen einer Baustelle auf der Meraner Straße viel los, Staukolonnen vor allem dorfeinwärts. Weiter zu den Sperren wegen des gestrigen Unwetters. Gesperrt ist immer noch die Meraner Umfahrung zwischen Zenich und Schloss Rametz. Ausweichen geht Richtung Schennern nur übers Stadtzentrum. Es staut dort auf der Betrachka, Rom, Diave und Cavour-Straße. Auch die Landesstraße nach Hafling ist noch gesperrt, dort ab der Talstation Meran 2000. Ausweichen geht nur großräumig über Mülten und Föhrern. Unterbrochen ist auch die Finchgau-Bahnlinie zwischen Mals und Spondinig. Dort fahren aber Ersatzbusse im Stundentakt. Und nicht zu schnell. Geblitzt wird auf der Eikenthaler Staatsstraße in Bircherbruck, Höhe Gasthaus Guter Tropfen. Auf der Brennerautobahn, da läuft's. Sichere Fahrt.
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0: Einen feinen Abend bei uns hier. Ja, die einen kommen gerade zurück, die anderen warten noch auf die Abreise und wir sind irgendwie mitten in der Urlaubszeit. Wie wir das Urlaubsfeeling aber auch nach Hause holen, das hören wir gleich nach drei Hits.

0: Schönen Abend bei uns hier auf Südtirol 1. Hallo. Ja, die Socials sind voller Strandfotos und Sonnenuntergänge auf Bali. Ja, und für uns im Alltag Gewitter und alles geht normal weiter, gell? Auf Urlaub-Feeling brauchen wir aber trotzdem nicht verzichten. Das holen wir uns ganz einfach nach Hause.
1: Wenn ich Fußball schaue und mit meiner Familie zusammen draußen sitze und es geht auf Nacht noch ein bisschen Sommerwind.
2: Mit Kollegen ausgehen, in der Sonne draußen liegen, im Garten.
3: Einfach gleich auf Nacht nach der Arbeit irgendwo sitzen mit einem kleinen Bier oder einem Hugo.
4: Entspannen, lesen, einfach relaxen und alles und genießen.
5: Im Garten, ne? Mit einem Sonnenschirm, ein bisschen gute Musik. Der Sonne fällt noch.
0: Und auch wenn der Strand im Moment hunderte Kilometer weit entfernt ist, zwischen Alltag und Hitze lassen wir so eine kleine Auszeit auf jeden Fall gut gehen. Und jetzt Musik aus Südtirol dazu von Christian Deiner.

0: cool, dass wir uns dabei haben für den Abend hier auf Südtirol 1. Und wenn Sie morgen auch schon wieder früh raus müssen, gell? Wir hätten da schon das richtige Hausmittel.
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3: 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Nicht mit diesen Teenies von Young Action in Brixen.
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0: von Gregory bei uns hier auf Südtirol 1. Es läuft.
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0: Ja, wir sind mittlerweile bei den 90ern angekommen kommen diese Woche. Richtig cool, besonders jetzt am Abend, würde ich behaupten. Und vielleicht steht bei Ihnen ja auch noch dieser eine Partyurlaub an. Die Venga Boys, die haben den Hit dabei. We're going to Ibiza. Das ist Südtirol 1 für den Abend. Mit unseren Flashback-Hits machen wir den Sommer doch noch ein bisschen besser, als er ist.

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3: 6:30 haben wir es und es ist viel los zwischen Straßensperren, Baustellen und Feierabendverkehr. Als erstes geht's auf die Mebo mit Romy Gatterau.
4: Richtung Meran zwischen Lanasenich und Marling dauert es etwas länger wegen Straßenarbeiten. In Oberlana ist auch wegen einer Baustelle auf der Meraner Straße viel los. Staukolonnen vor allem dorfeinwärts. Und immer noch laufen Aufräumarbeiten wegen des Unwetters gestern. Dafür gesperrt ist immer noch die Meraner Umfahrung zwischen Sinich und Schloss Rametz. Ausweichen geht Richtung Schenna eben nur übers Stadtzentrum. Es staut dort auf der Petrarca-, Rom-, Diabe- und Cavour-Straße. Auch die Landesstraße nach Hafling ist nach wie vor gesperrt, ab der Talstation Meran 2000. Die Ausweichroute geht über Mölten und Föhrern. Die Geologen sind gerade noch in der Besprechung nach dem Lokalaugenschein. Und unterbrochen ist auch die Finchgauer Bahnlinie zwischen Malz und Blas. Dort fahren aber Ersatzbusse im Stundentakt. Ab 10 vor 8 fahren die Züge wieder. Auf der Brennerautobahn der Basts.
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4: Es regnet in den meisten Teilen des Landes, Gewitter mischen gerade nur wenig mit. Aktuell hat es in Stegen 29 Grad, in St. Martin im Passaia 19, in Deutschenofen 17 und in Schnals 14 Grad. Morgen geht es wieder weiter mit dem verrückten Sommermix. Gestartet wird mit der Sonne, Regenwascher und Gewitter übernehmen dann aber im Laufe des Nachmittags bei maximal 28 bis 35 Grad.
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0: Train schickt uns in den Abend hier auf Südtirol 1. Und ich hoffe mal, das Bier ist schon gekühlt für die WM-Spiele heute. Brasilien gegen Japan, richtig spannend. Und Deutschland gegen Paraguay, auch sehr interessant für die Deutschland-Fans natürlich. Und für die Deutschland-Nicht-Fans, sage ich jetzt einfach mal. Wer verliert, ist draußen, 16. Finale, K.O.-Phase. Und gleich auf jeden Fall noch mehr gute Musik bei uns hier für die Snack-Vorbereitungen, bevor sich alle auf der Couch treffen. Gell? Feinen Abend hier auf Südtirol 1.
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0: Schönen guten Abend bei uns hier auf Südtirol 1. Wir haben es jetzt 10 vor 7. Zeit für unsere Nachrichten.
1: Wieder zahlreiche Unwettereinsätze. Südtirol und Graubünden wollen zusammenarbeiten. Das Wetter morgen zuerst sonnig und dann wieder gewittrig. Ich bin Wilhelm Schatzer. Guten Abend.
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1: Die Gewittergefahr ist nicht vorbei. Nach dem Unwetter, das gestern vor allem in Meran und in Hafling große Schäden angerichtet hat, sind auch heute Nachmittag wieder Gewitter niedergegangen. Besonders betroffen waren der Raum Brixen und auch wieder das Burggrafenamt. Überflutete Keller und Garagen und abgebrochene Äste und umgestürzte Bäume haben zu zahlreichen Feuerwehreinsätzen geführt. Die Gärten von Schloss Trautmannsdorf und das Doriseum bleiben auch morgen geschlossen. Nach dem Unwetter von gestern und den Muren sind die Zufahrtsstraßen zu den Gärten weiterhin gesperrt. In den Gärten selbst haben die Gewitter indes keine Schäden verursacht. Südtirol und Graubünden bauen ihre Zusammenarbeit aus. Vertreter der Südtiroler Landesregierung und der Regierung des Schweizer Kantons Graubünden haben sich heute in Schlanders getroffen und sie haben vereinbart, dass es beim Zivilschutz und beim Großraubwild mehr Kooperation geben soll. Thema war außerdem eine mögliche Bahnverbindung zwischen dem Unterengadin und dem Finchgau. Darüber wird schon seit vielen Jahren diskutiert. Bis Herbst sollen nun mögliche Trassen geprüft werden. In Spanien hat die Polizei einen mutmaßlich hochrangigen Mafia-Boss gefasst. Der Italiener gilt als Chef eines Clans der mächtigen Verbrecherorganisation Ndrangheta, die in Kalabrien beheimatet ist. Claudia Wächter berichtet.
3: Jahrelanger Knastaufenthalt erwartet Don Mico hier in Italien. Ihm wird unter anderem Mord vorgeworfen, Waffenbesitz und Drogenhandel. Der Mafia-Boss saß bereits hinter Gittern, musste aber aufgrund von Behördenfehlern freigelassen werden und er tauchte ab. Zuletzt lebte er völlig unauffällig in einem Ort in der Nähe von Madrid, aber Ermittler hatten sein Netzwerk im Visier und nun klickten die Handschellen für Don Mico nach einem Restaurantbesuch.
1: Zum Tennis. Jannik Sinner hat sein Auftaktmatch in Wimbledon gewonnen. Nach dem frühen Aus bei den French Open war es für den Sechsner das erste Spiel seit einem Monat. Und es war kein Durchmarsch gegen den Serben Miomir Kecmanovic. Sinner brauchte 5 Sätze. Außerdem gab es einen Schreckmoment für den Titelverteidiger. Im dritten Satz stürzte Sinner, verrenkte sich das Bein und blieb kurz liegen. Bei der Fußball-WM stehen die nächsten K.O.-Spiele an. Jetzt um 19 Uhr treffen Brasilien und Japan aufeinander. Um 22:30 am Abend spielt dann Deutschland gegen Paraguay. Und um 3 Uhr in der Nacht wird das Spiel Niederlande gegen Marokko angepfiffen. Sonne, Quellwolken, Gewitter, so geht's morgen weiter. Gleich mehr zum Wetter.
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0: Ja, da ist heute schon wieder was zusammengekommen beim Regen. Romy Gatterer.
8: Die Regen-Hotspots bis jetzt Oberfintel, Brixen und Sarentein mit 35 bis 40 Liter pro Quadratmeter. Und es hat sich auch noch nicht ganz ausgeregnet. Aktuell messen wir in Kanei 22 Grad, in Bruneck 20, in St. Valentin auf der Heide 17 und im Flersch 16 Grad. Auch morgen stehen wieder Sonne, Regen und Gewitter auf dem Programm. Die Top-Temperaturen schwanken zwischen 28 und 35 Grad.
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8: In Oberlana dauert es noch etwas länger auf der Meraner Straße. Da wird an einer Trinkwasserleitung gearbeitet. Es stockt besonders dorfeinwärts. Weiter zu den Sperren wegen des Unwetters gestern. Gesperrt noch die Meraner Umfahrung zwischen Zienich und Schloss Rametz. Ausweichen geht nur übers Stadtzentrum. Es staut immer wieder quer durch Untermais auf der Romstraße und im Zentrum auf der Betrachterstraße. Auch die Landesstraße nach Hafling ist immer noch gesperrt, ab der Talstation Meran 2000. Ausweichen geht über Multen und Föhrern. Hier brauchen sie mindestens eine Dreiviertelstunde länger. Die Geologen und Einsatzkräfte sind immer noch in der Besprechung nach dem Lokalaugenschein. Und unterbrochen ist auch die Finchgauer Bahnlinie zwischen Mals und Laas. Dort fahren aber Ersatzbusse im Stundentakt. Ab 19.50 Uhr fahren dann die Züge wieder. Auf der Brennerautobahn, da läuft's. Eine sichere Fahrt.
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0: Feinen Abend bei uns, ja. Und cool, dass Sie uns mit dabei haben. Ich denke mal, heute wird noch viel, viel genossen. Sie in der Nachtschicht geben dafür extra viel Gas. Und gemeinsam für alle gibt es jetzt erstmal bei uns hier die richtige Musik dazu. Schön, dass Sie uns dabei haben.

0: Südtirol 1 Live für den Montag, hallo. Also dieses Juni-Wochenende hat ordentlich Gas gegeben, aber nicht nur einer, sondern gleich mehrere Rekorde haben wir aufgestellt. Romy Gatterer.
1: Vor allem nach den Unwettern gestern, da ist ordentlich was an Regen zusammengekommen. Besonders außergewöhnlich war es in Auer. Knapp 60 Liter pro Quadratmeter hat es geregnet und 40 davon nur innerhalb 20 Minuten. Seit Beginn der Messung gab es das noch nie.
0: Nicht nur regelmäßig haben wir einen neuen Rekord geknackt, auch temperaturmäßig.
1: Die Nacht von Freitag auf Sonntag war mit 25,4 Grad in Bozen die wärmste Juninacht seit Messbeginn. Und auch untertags war es am Samstag ordentlich heiß mit den ersten 37 Grad des Jahres in Gargazon. Die Hitzewelle geht so langsam dem Ende zu. Am Mittwoch zieht eine Kaltfront rein und damit gehen die Temperaturen etwas zurück.
0: Also, nur noch ein bisschen durchhalten. Feinen Abend.

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1: Miles Smith und Niall Horan. Drive safe.
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0: Schlapperlen für dich. Und er hat auch was bekommen, fairerweise, gell?
1: Ja.
0: Ich schätze mal, es geht in den Urlaub bald, oder?
1: Es geht bald in den Urlaub, ja.
0: Super, deswegen hier nochmal 100 Euro und 30 Cent für euch. Nochmal zum Ausgeben. Glückwunsch und einen schönen Montag.
1: Danke, danke.
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0: Schönen Abend bei uns hier auf Südtirol 1. Ja, gestern war das im Iran alles andere als spaßig. Der Murenabgang war eine Herausforderung für alle, die in der Nähe wohnen und für die Feuerwehren und alle Einsatzkräfte natürlich, sagte uns auch der Kommandant von der Freiwilligen Feuerwehr Obermais, Lukas Verdorfer.
1: Wir haben gleich gesehen, dass mindestens 2 Wohnhäuser betroffen sind, wo Leute drinnen waren. Da haben sie Leute von den Balkonen aus zugewunken und zugeworfen. Und die Fahrzeuge haben wir zum ersten Zeitpunkt nicht gewusst, ob Insassen drinnen sind oder nicht da.
0: Eine echt nervenaufreibende Geschichte, das ganze Interview dazu und auch das Video auf Südtirol1.at.
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0: Halb acht haben wir es, hallo.
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0: Morgen noch ein heißer Sommertag. Romy Gatterer.
2: 28 bis 35 Grad gehen sich aus. Wir starten sehr sonnig in den Dienstagvormittag. Am Nachmittag sind dann größere Quellwolken dabei. Es gewittert und regnet wieder voraussichtlich. Am Mittwoch gehen die Temperaturen etwas zurück. Da zieht eine Kaltfront rein.

0: Snap. So geht's richtig gut durch den Abend bei uns hier auf Südtirol 1 und mit Somber starten wir gleich endlich auf die Couch. Einfach dranbleiben.
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0: schönen Abend bei uns.
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0: Wir haben heute Vollmond im Zeichen Steinbock. Die Energie schöpfen wir voll aus. Vivian Dockler mit den Mondtipps.
2: Im Garten ist das ein guter Zeitpunkt, um Beete zu pflegen, Unkraut zu entfernen und den Boden zu lockern. Auch Wurzelgemüse und Heilkräuter lassen sich jetzt gut ernten. Auf das Rückschneiden von empfindlichen Pflanzen verzichten wir besser. Für das Wohlbefinden empfehlen sich sanfte Bewegung, Dehnübungen und ausreichend Flüssigkeit. Vor allem unser Immunsystem profitiert von Mineralien und Salzen. Wer seinem Körper sonst noch etwas Gutes tun möchte, setzt auf Erholung und Pflege. Besonders für Haut und Gelenke.
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The American Authors. Sind wir mal eins hier? Schön, dass wir uns dabei haben. Ich bin Lukas Augscheller und mit uns geht's jetzt so richtig gemütlich in den Abend. Ich gehe ab in den Feierabend. Sie gönnen sich noch ordentlich von Südtirols bestem Musikmix. Und morgen ab 6 Uhr früh weckt sie wieder Magdalena Dummel ganz entspannt für den Dienstag. Wir hören uns ab dem Nachmittag wieder. Und jetzt erstmal, feinen Abend.

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1: The Bowser.
2: Magnetic.
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